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1: Um 5 mit Wiebke Dumpe. 0:1, das ist das Ergebnis vom Nations League-Spiel gestern Abend. Die deutsche Nationalmannschaft hat gegen Griechenland ihr erstes Heimspiel unter dem neuen Trainer Jürgen Klopp verloren. Der findet, so hätte das nicht laufen dürfen.
2: Das Spiel heute nicht zu gewinnen, damit hätte ich jetzt wirklich auch leicht leben können. Verlieren darf es nicht.
1: Wie es zu der Niederlage kam, fasst Thomas Kunze zusammen.
3: 76% Ballbesitz, 730 Pässe, 16 Abschlüsse und doch 0:1 verloren gegen Griechenland. Dem deutschen Team fehlten vor 28.000 Fans Tempo, Tiefe, Präzision und Effektivität. Nur in der Anfangsphase der zweiten Halbzeit erspielte sich die Mannschaft kontinuierlich Chancen gegen defensiv disziplinierte Griechen. Im eigenen Spielaufbau aber schlichen sich immer wieder Fehler ein und einen davon nutzte Griechenland.
1: Am Donnerstag spielt Deutschland gegen Serbien, dann mit dem zweiten Kader. Die Herzdruckmassage rettet Leben. Das sollte ein Rekordversuch in Bielefeld klar machen. Mit Erfolg. 7 Tage und 7 Nächte haben mehr als 6000 Leute durchgehend die Herzdruckmassage an einer Puppe durchgeführt. Insgesamt 168 Stunden. Der bisherige Rekord im Dauerwiederbeleben lag bei 72 Stunden. Und der kommt auch aus Nordrhein-Westfalen, aus Wülfrath. In Frankreich hat es gestern Abend ein Treffen gegeben, das für viele emotional war. Papst Leo hat in der Stadt Lourdes Menschen getroffen, die von Vertretern der katholischen Kirche missbraucht wurden. Der Papst will mit den Opfern zusammenarbeiten und sagte, dass er alles tun will, damit anderen so ein Unrecht nicht mehr passiert. Das Bundesverfassungsgericht sorgt in Deutschland dafür, dass die Grundrechte eingehalten werden. Und das macht es inzwischen seit 75 Jahren. Heute wird das gefeiert in Karlsruhe, wo das Gericht seinen Sitz hat.
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1: Heute ist wieder viel Sonne angesagt. Es können mal dichtere Wolken durchziehen, vor allem vom Niederrhein bis ins Münsterland. Dazu ist heute das hier bei den Temperaturen drin. In Kleve bis 24 Grad, in Monschau und in Dinslaken 25 und bis 27 Grad können es werden in Unna und in Leverkusen.
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1: Meine Lieblingsfarbe von Blättern ist gerade auf jeden Fall rot, ey. Ihr hört 1 Live Diggi, ich bin Janina. Und ich liebe das ja, ne? Wenn so Baumkronen irgendwie kräftigere Farben haben als mein Lipstick. Es ist gerade einfach wieder die Zeit, um ganz viel durch Wälder zu laufen und zwischen den grünen und gelben Bäumen so Ausschau zu halten nach so tiefroten, leuchtenden Blättern. Ey, ich liebe das. Und ich bin mir sicher, dabei läuft auf unseren Kopfhörern genau dieser Song hier. Less Than A Lover von Jenny ist einfach so ein Waldspaziergangssong, oder? Also ich finde, mit diesem Song werden Waldspaziergänge auf jeden Fall hart aufgewertet. Weil ich habe immer so ein bisschen Angst, so, boah, ich gehe voll gern spazieren, aber es ist so voll das Boomer-Hobby. Mit diesem Song nicht. Weil wenn ihr diesen Song hört und dann nach oben guckt in die Baumkronen über euch und ihr euch freut über diese bunten Blätter, ey, das ist doch dieser Sound von diesem Song, oder? Den spiele ich euch jetzt vielleicht bei eurem Waldspaziergang.

0: endlich mal wieder eine wichtige Entscheidung in unserem Leben. Welches Paar aus dem Liebesdreieck aus Crew Girl finden wir am besten? Crew Girl ist eine neue Serie und da geht es eigentlich um Tegan. Die hatte ein super Leben, bis ihr Vater ihre Familie verarscht.
1: Meine Mom und ich mussten L.A. verlassen und zurück in ihren Heimatort ziehen. Das Leben, das ich kannte, war vorbei.
0: Brynja aus dem Digi-Team hat die Serie für uns schon geguckt. Also Brynja, muss sich Tegan da jetzt so ganz klassisch ein neues Leben in der neuen Stadt und Schule aufbauen oder was geht da ab?
2: Genau, und eigentlich würde sie an der neuen Schule auch ganz gerne in ein neues Ruderteam, aber gibt's leider nicht, da gibt's keine Frauenmannschaft.
0: Hey. Okay, also die kann jetzt nicht mal mehr ihr Hobby weitermachen, oder was?
2: Naja doch, nur dann halt im jungen Team.
3: Ich war nie Steuerfrau. Ich bin Ruderin.
4: Gut, dann weißt du doch, wie es ist, in ihren Schuhen zu stecken. Nutze es, fühl dich in sie hinein und denke wie sie. Das ist jetzt die Chance, ins Boot zu kommen.
2: Ja, und dieses Boot, naja, das ist voll mit 8 heißen Männern.
0: Okay, come on, ey, so schlimm ist das jetzt auch nicht.
2: Nee, und 2 davon sind sehr besonders. Halt einmal Josh, der reiche Schnösel, und Cam, der arme Außenseiter.
0: Ey, okay, voll Klischee, ne?
2: Ja, ich weiß, ist es auch leider voll. Also es ist eine ganz typische Young Adult Serie. Also wer was Überraschendes sucht, der ist hier ganz falsch. Aber für Leute wie mich, die völlig auf diese neue Romance-Welle abfahren und auf Serien wie Off Campus, Heated Rivalry oder Sterling Point, ist es neuer Stoff, der glücklich macht. Und ich mag auch sehr diesen Frauenpower-Vibe, weil sich Tegan halt in dieser Männerwelt beweisen muss. Also eine klare Empfehlung.
0: Okay, Crew Girl gibt's jetzt bei Netflix.

0: Ich habe ja 3 Jahre lang auf dem Stadtfest in Leichlingen, meiner Heimat, als Kellnerin gearbeitet. Lisa ist hier in 1LiveDigi. Beziehungsweise ich habe im Service gearbeitet. So, ich habe mich da engagiert. Gegen so ein bisschen Geld. Gegen ein bisschen Geld vor allem wurde ich aber auch flüssig bezahlt. Wenn ihr versteht, was ich meine. Also da ist vielleicht auch mal das ein oder andere Kaltgetränk über den Tresen gehuscht. Zusammen mit so den 4,30 Euro, die man da pro Stunde bekommen hat. So ein Dorffest, ne? Ihr werdet es ja vielleicht kennen, wenn ihr auch vom Land seid. So ein Dorffest, das ist ein Teilzeitjob. Auch wenn man da nicht arbeitet. Das kennt auch diese Teilnehmerin, die wir bei First Dates gefunden haben. Ihr Date war da allerdings ein bisschen, wie soll ich sagen, naiver.
1: Gehst du feiern oder so?
2: Nee. Du gehst bestimmt feiern, oder?
1: Also jetzt weniger so in Clubs oder so, mehr so auf unseren Dorfpartys eigentlich.
2: Ah, okay. Und das heißt, du engagierst dich dann aber auch da? Also bist jetzt irgendwie...
1: Nö, ich sauf nur mit.

0: 6 mit Wiebke Dumpel und Anne Basak. Es war das erste Heimspiel von Fußball-Bundestrainer Klopp und viele hatten große Hoffnung, dass die Nationalmannschaft wieder glänzt. Aber Deutschland hat gestern Abend in Augsburg gegen Griechenland verloren.
1: Am Ende stand es 0:1, die erste Niederlage gegen die Griechen überhaupt. Klopp gibt ja gerade vielen jungen Spielern eine Chance, sich zum ersten Mal in der Nationalmannschaft zu beweisen. Und er sagt, dass sich das Team noch finden muss.
2: Die Aufstellung, die Zusammensetzung, die vielen Wechsel geht alles zu 100% auf meine Kappe. Das ist so die Idee. Dass wir jetzt hier einen tiefstehenden griechischen Gegner nicht komplett auseinandernehmen, das war klar.
0: Aber Klopp sagte auch, dass er viel Positives gesehen hat, die Stimmung in der Mannschaft super war und man eben nicht erwarten kann, dass er durch Handauflegen alle Probleme löst.
1: Am Donnerstag gibt's die nächste Chance in München, dann geht's in der Nations League gegen Serbien. Klopp holt dann wieder neue Leute ins Team, wie den Kölner Stürmer Said Elmala. Bleiben sollen unter anderem Nico Schlotterbeck, Philipp Treu und Serge Gnabry.
0: Der deutschen Wirtschaft geht's nicht so gut. Es werden aber immer mehr Startups gegründet. 3000 neue sind laut Startup-Verband seit Jahresbeginn dazugekommen. So viele wie noch nie in der Zeit.
1: Es gibt außerdem einen neuen Rekord bei denen, die mehr als 1 Milliarde Euro wert sein sollen. 39 junge Unternehmen sind das aktuell.
0: In NRW gibt es einen neuen Weltrekord im Wiederbeleben. In Bielefeld wurde 7 Tage und 7 Nächte lang an einer Puppe die Herzdruckmassage durchgeführt. 168 Stunden insgesamt.
1: Auch der bisherige Rekord kam aus NRW. 72 Stunden wurde in Wülfrath am Stück reanimiert.
0: Taylor Swift hat einen neuen Rekord aufgestellt. Sie hat jetzt so viele MTV Video Music Awards wie keiner. In der Nacht hat sie ihren 31. bekommen. Davor lag sie mit Beyoncé gleich auf.
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1: Es kann zuerst noch neblig sein. Der Tag bringt dann einen Mix aus Sonne und teils auch mal dichteren Wolken. Die sind vor allem zwischen Niederrhein und Münsterland unterwegs. Einzelne Schauer sind da dann auch möglich. In Rheine werden es heute bis 24 Grad, in Moers und Brilon bis 25 und in Hamm und Höxter bis 26.

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2: Leute, ich hätte aber auch nicht gewusst dann irgendwann im Unterricht, was ich überhaupt machen soll mit den Kindern. Ich glaube, ich hätte jede Woche Sister Act und das Leben des Brian geschaut oder so. So, bisschen Laudatussi gesungen und dann hat auch jede Woche auch ein Kind Geburtstag, oder? Was kriegt man so eine Woche doch? Kennt ihr das noch? In der Grundschule hat man wirklich so einen Geburtstag ja richtig zelebriert. Bei uns wurde man immer auf so ein Stühlchen gesetzt und hochgehoben. Kennt ihr das noch, ja? Und hatte nicht jeder so ein dickes Kind in der Klasse, wo man gehofft hat, das hat er den Feriengeburtstag, damit man das nicht so, wo man so die Nachbarklasse gerufen hat, kommt schnell helfen, Corinna hat schon wieder Geburtstag. So, wirklich, wo man dachte, für all die Mühe, wenigstens hat Corinna einen Kuchen für alle gebacken. Nee, das war ihr Pausenbrot. Wirklich, das ist einfach so, das wirklich, das waren noch Zeiten, als man mich Corinna genannt hat. Aber jetzt ist das.
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0: Leute, er hat die silberne Totenkopfmaske gegen eine durchsichtige getauscht. Das heißt, wir können nächstes Jahr auf seiner Tour noch mehr von seinem Gesicht sehen.
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0: Deutsche Rap-Legende Sido geht nächstes Jahr wieder auf Tour. It's official. Mit seinem neuen Album Frieden. Das kommt im November raus. Freuen sich die Fans und die Deutschrap-Szene auch schon sehr drauf, weil sein letztes Album ist ja auch schon fast 4 Jahre her. Ne? Herr von und zu, Sido, sag mal, was fällt denn dir eigentlich ein, uns da so lange warten zu lassen? Aber er legt ja jetzt mit einem neuen Album nach und dann halt auch, wie gesagt, direkt mit Natur. September und Oktober 2027, da tourt er durch Deutschland. In Dresden ist er, in Frankfurt ist er, in Hannover ist er, in Hamburg ist er. Natürlich in Berlin ist er, aber auch in Oberhausen ist er, in Köln ist er. Ihr checkt schon, in den ganzen Städten ist er. Und jetzt in 1Live Digi ist er auch, mit Guess What? Mit seinem Song ist er.

0: Ihr hört 1Live Diggi mit Amina und ich hab Neues von dieser Gangster-Family.
1: Wir sind die Harrigans! Ihr kennt uns noch nicht! Googelt uns!
0: Mobland geht in die zweite Staffel und rund um die Serie gab es ja letztens einen Skandal. Schauspieler Tom Hardy ist einfach kurz aus der Serie geflogen, weil er am Set anscheinend sehr anstrengend gewesen sein soll, aber er wurde wieder zurückgeholt. Brünni aus dem Digi-Team, merkt man von dem Beef irgendwas in den neuen Folgen?
2: Also ein bisschen schon, so an der Story. Es geht nämlich weiter mit der britischen Gangsterfamilie Harrigan.
3: Wir schütteln die richtigen Hände und brechen die falschen.
2: Ja, die haben sich in Staffel 1 ja mit vielen anderen Drogenbossen angelegt und die wollen jetzt Krieg.
4: Wir sind von Haien umgeben, die zum Angriff bereit sind.
2: Hey. Darum muss Harry also Tom Hardy regeln, aber der kommt schon viel weniger vor.
0: Ah, was heißt denn, er kommt weniger vor?
2: In Staffel 1 ging es fast komplett um ihn und wie er so die Probleme seiner Bosse geregelt hat. Mhm. Jetzt geht's aber viel mehr um die Familie. Finde ich aber eigentlich auch nicht schlecht, okay. Denn dadurch gibt's halt so richtig starke Charakterentwicklungen.
0: Okay, das heißt, du kannst Staffel 2 empfehlen?
2: Voll, also sie ist wieder komplett irre, sie ist überdreht und die Harrigans sind wieder skrupellos. Es gibt immer noch viel Blut, viel schwarzen Humor und viel von dem typischen Stil von Guy Ritchie, der auch hier hinter dieser Serie steckt. Und eine dritte Staffel wurde jetzt auch schon bestätigt.
0: Mobland Staffel 2 ist jetzt auf Paramount Plus gestartet.

0: Um 7 mit Wiebke Dumpe
1: und Anne Basak.
0: Los geht's mit etwas, das über Leben und Tod entscheiden kann, die Wiederbelebung. In Bielefeld wurde ein neuer Weltrekord aufgestellt. 7 Tage und 7 Nächte am Stück Herzdruckmassage an einer Puppe.
2: Dieser Arzt hier hat die Aktion angestoßen und kann gar nicht glauben, wie viele mitgemacht haben.
3: Insgesamt waren es ja über 6000 Leute, die da mitgemacht haben. Ein Wahnsinn.
0: 168 Stunden lang haben sich alle möglichen Leute an der Puppe abgewechselt. Im Franziskus-Hospital in Bielefeld gab es die Woche über lange Schlangen. Letzte Nacht war Schluss und der Weltrekord geschafft.
2: Ziel war, Ängste zu nehmen, damit sich mehr Leute trauen, im Ernstfall einzugreifen, um jemandem mit Herzstillstand zu helfen, bis professionelle Hilfe kommt.
0: Dazu legt man einen Handballen auf die Mitte des Brustkorbs und drückt dann mit der anderen Hand sehr feste drauf, 100 bis 120 Mal die Minute. Das ist zum Beispiel der Takt von Crazy in Love oder Major Tom. Es gibt auch Playlists mit Songs im richtigen Rhythmus.
2: Der deutschen Wirtschaft geht's nicht so gut. Es werden aber immer mehr Startups gegründet. 3000 neue sind laut Startup-Verband seit Jahresbeginn dazugekommen. So viele wie noch nie in dieser Zeit.
0: Es gibt außerdem einen neuen Rekord bei denen, die mehr als 1 Milliarde Euro wert sein sollen. 39 junge Unternehmen sind das aktuell.
2: Es wird Panda-Diplomatie genannt. Länder, die sich mit China gut stellen, bekommen von da Panda-Bären für ihre Zoos ausgeliehen. Für die USA war es jetzt wieder soweit. Gestern Abend sind sie mit einer Spezialmaschine in Atlanta angekommen, wo sie in den Zoo sollen.
0: Die deutsche Nationalmannschaft hat in der Fußball Nations League die erste Niederlage gegen Griechenland überhaupt kassiert. Das Team von Trainer Klopp hat in Augsburg 0:1 gegen die Griechen verloren.
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2: Es kann zuerst neblig sein. Der Tag bringt dann einen Mix aus Sonne und teils auch mal dichteren Wolken. Die sind vor allem zwischen Niederrhein und Münsterland unterwegs. Schauer sind selten, aber möglich. In Monschau und Ibbenbüren bis 24 Grad. In Bedburg und Nümbrecht bis 25 und in Gelsenkirchen heute bis 26 Grad.

Nachnamen hat sie abgelegt und die Aufmachung, die ist auch komplett neu. Bisschen Britney Spears, bisschen Lady Gaga coded. Bass Persuades, Bass überzeugt, heißt der Song, den ihr gleich hört. Da hat sie sich auch ein bisschen an Underground getestet. Ist nach wie vor für viele Leute immer noch Geschmackssache. Aber wild guess von mir, wir kennen das Ganze schon. Ich bin ja 2000er Kind und mich erinnert das Ganze an diese bisschen düstere, undergroundige, an diese Fly on the Wall Zeit. Wisst ihr noch, so kurz nach Disney, wo sie versucht hat, irgendwie einmal komplett auszubrechen. Und kennt ihr noch dieses legendäre Video, Alter, wo sie in diesem Parkhaus die ganze Zeit vor Paparazzi wegrennt? Einer schreibt auf YouTube, das Ganze ist Can't Be Tamed, aber in Adult-Version. Naja, also adult ist es auf jeden Fall. Die Message richtet sie aber trotzdem an uns Kids da draußen. Sie sagt, Junge, steht mal auf and touch some grass. Das ist Miley Cyrus, beziehungsweise Miley jetzt, mit Bass Persuades. Let's go.

0: Leute, das neue FIFA ist da.
1: EA Sports.
0: In the game. Muss ich immer direkt dran denken, wenn ich hier EA Sports FC lese. Und jetzt ist es eben da, das neue FIFA 27. Jetzt ist so ein bisschen die Frage, was ist neu an dem Spiel? Und wie cool ist es? Ich habe schon gehört, es gibt einen Modus, über den wird gerade ein bisschen diskutiert. Und dazu gehört auch Digi-Kollege Tobi. Von diesem Modus bist du nicht so überzeugt. Aber erstmal jetzt zum Spiel an sich. Wie sieht's denn im normalen Spiel aus auf dem Platz?
2: Da kann es wirklich alles, was du erwartest.
0: Okay, gut.
2: Du hast im Grunde alle Ligen und Teams, die du brauchst. Du hast wieder die Wahl zwischen dem Wettkampfmodus, also dem etwas schnelleren FIFA, und dem authentischeren Modus. Der ist ein bisschen langsamer und realistischer und damit näher dran am echten Fußball.
0: Ja, aber guck mal, Tobi, das sagen die ja irgendwie auch für jedes Jahr, oder?
2: Absolut richtig, aber die haben dies ja wirklich was Gutes verändert, und zwar die Ecken. Wenn du nämlich Ecken schießt, dann legst du erstmal fest, wie wird die Ecke geschossen, weit, kurz, mit Effet und so weiter.
0: Warte. Was für Effet, was ist das?
2: Ja, Effet ist so ein Anschnippeln, wenn der Ball dann so eine Kurve fliegt.
0: Ach so.
2: Und während dann der Spieler an der Ecke steht und seinen Arm hebt oder beide Arme, um anzulaufen, bewegst du einen Spieler im Strafraum und versuchst dich da so an den Verteidigern vorbeizuwuseln. Mhm. Und das ist neu und das macht wirklich Bock und ist eine gute Veränderung, finde ich.
0: Okay, was gibt's noch anderes?
2: Also anders ist halt auch noch bei der Verteidigung, dass die KI dümmer gemacht wurde.
0: Ah ja, perfekt. Warum?
2: Naja, also beim letzten EA Sports FC haben sich viele Gamer beschwert, die Abwehr ist zu gut.
0: Okay.
2: Naja, und jetzt haben sie die Abwehr schwächer gemacht und jetzt beschweren sich die ersten, die Abwehr ist zu schlecht. Also im neuen Teil liegt es mehr an dir als Spieler selbst, wie verteidigen wird und ob du gewinnst oder verlierst. Ich kann verstehen, dass sich daran die Geister scheiden.
0: Okay, scheidende Geister und schießende Männer gibt es beim neuen FIFA 27.

0: Ja, dann sagt Diggi, ich bin Janina und wirklich Leute, der Herbst kickt bei mir komplett rein. Ich hab endlich wieder Bock auf Tee auch. Klassiker bei mir, Salbeitee. Ich liebe das so doll, oh mein Gott. Meine Mutter sagt immer, hä, bist du krank? Nein, ich liebe einfach Salbeitee. Aber es gibt ja gefühlt 800.000 verschiedene Teesorten. Hab von mindestens 799.000 noch nie was gehört. Und im Sommerhaus der Stars auf RTL Plus habe ich wieder was dazugelernt in Sachen Teesorten.
1: Darjeeling, Rooibos und Ölgui. Ölgui. Kennst du das Wort, Ölgui?
2: Nein.
1: Sind bekannte Arten von...
2: Astrik und Obelix.
1: Was ist das? Ein Tee.
2: Von was?
1: Das sind Teearten.
2: Woher sollen wir das wissen? Jetzt

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1: Um 8 mit Wiebke Dumpe
2: und Anne Barsack. In den USA sorgen Vergewaltigungsvorwürfe an einer Elite-Uni gerade für Aufregung. Eine Frau sagt, dass sie unter Drogen gesetzt und stundenlang missbraucht wurde.
3: Das soll schon vor 2 Jahren passiert sein, an der Privatuni Cornell im Bundesstaat New York. Die damals 20-Jährige sagt, dass sie von einem Freund zu einer Studentenverbindungsparty gelockt worden ist. Unter Alkohol und Drogen soll sie dann von 7 Männern vergewaltigt worden sein.
2: Einer soll über Snapchat andere Studenten aufgefordert haben, mitzumachen. Laut dem Anwalt der Frau wurden 2 mutmaßliche Täter von der Uni geschmissen. Die anderen wären mit Strafaufsätzen davon gekommen.
3: Jetzt posten viele die Fotos und Namen der Beschuldigten und werfen der Elite-Uni vor, dass sie den Fall vertuschen wollte. Die Uni sagt, dass es inzwischen eine Taskforce in Sachen Missbrauch gibt und ein Online-Portal, wo Studierende sexualisierte Gewalt melden können.
2: Der Rhein ist sowas wie eine Autobahn für Schiffe. Damit die problemlos fahren können, muss genug Wasser drin sein. Gerade ist es allerdings so wenig wie nie.
3: In Köln wurde mit nur 40 cm am Pegelmesser ein neuer Tiefstand erreicht. Die Fahrrinne ist zwar tiefer, aber viele Frachtschiffe können aktuell nicht mit voller Ladung fahren.
2: Zum ersten Mal überhaupt besucht ein NRW-Ministerpräsident offiziell die Türkei. Hendrik Wüst fliegt heute nach Ankara.
3: Er wird dort unter anderem ein Jubiläum feiern. Vor 65 Jahren sind durch ein Abkommen viele Gastarbeiter aus der Türkei nach Nordrhein-Westfalen gekommen. Aktuell leben hier rund 1 Million Menschen mit türkischen Wurzeln.
2: Die Fans hatten sich für das erste Heimspiel der Fußballnationalmannschaft unter dem neuen Trainer Jürgen Klopp einen Sieg gewünscht, aber den gab es gestern nicht.
4: Jede Erklärung, da gibt es einige, klingt wie eine Ausrede, die will ich gar nicht nutzen. Mit dem Ergebnis, das geht mir echt, das ist nicht cool. Wenn wir jetzt hier 0-0 gespielt hätten, würden wir es nicht viel besser fühlen, aber das Gegenteil habe ich schon sehr ungern bekommen.
3: Deutschland hat in der Nations League gegen Griechenland verloren 0-1. Am Donnerstag muss der 2. Kader gegen Serbien ran.
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2: Es kann erst noch neblig sein, dann ist eine Mischung aus Sonne und Wolken angesagt. Vom Niederrhein bis ins Münsterland können auch einzelne Schauer dabei sein. In Duisburg bis 24 Grad, in Porta Westfalica und Aachen 25, Troisdorf und Iserlohn kommen auf 27 Grad.

0: Es sind wirklich die kleinsten Dinge, die euren Tag instantly so ein bisschen besser machen. Habt ihr es auch manchmal, so kleine Momente, wo ihr danach habt ihr automatisch bessere Laune? Also bei mir, was nie scheitert, ist, wenn ich ein Baby sehe. So, ich laufe an einem Kinderwagen vorbei und da ist ein Baby drin und das Baby guckt mich an. Instantly, mein Tag ist 100% besser. Ich hoffe, ihr hattet heute schon so einen Moment. Wenn nicht, dann habe ich jetzt was für euch, und zwar ein Comedy-Bit von Björn von Morgenstern aus unserer 1Live-Generation-Gag. Der kommt aus der Nähe von Paderborn, macht erst seit knapp anderthalb Jahren Comedy, aber wie der Mann an Jobs kommt, wusste er schon immer.
1: Ich wollte früh anfangen mit Arbeiten und es gab aber keine Möglichkeiten bei uns im Wald so richtig. Das Einzige, was da gab... Ja, es gab ein Sägewerk. Und dann bin ich mit 14 dahin und meinte so, yo, kann ich hier arbeiten? Und die so, wie alt bist du? Ich so, ich bin 14. Die so, geht erst ab 16. Ich so, ich bin 16. Und die so, wirklich? Ich so, ja, wirklich, wirklich. Und dann habe ich im Sägewerk angefangen. Und dann wollte ich, 2 Jahre später wollte ich noch ein bisschen mehr arbeiten. Und dann bin ich zum Förster. Und dann meinte ich so, kann ich hier arbeiten? Er so, ja, wie alt bist du? Ich so, 16. Er so, geht erst ab 18. Ich so, ja, ich bin 18. Er so, wirklich? Ich so, ja, wie soll ich denn sonst schon 2 Jahre im Sägewerk gearbeitet haben?

0: Ey Leute, ihr hört 1Live Diggi. Es gibt ja relativ viele Reality-Formate und in den USA, da gab es aber mal eins, da sollten Pädophile überführt werden.
1: Komm doch rein.
2: Deine Eltern sind sicher nicht zu Hause?
1: Ganz sicher.
0: Und darüber gab es jetzt einen neuen Kinoneustart mit Robert Pattinson. Kinemann Marcel habe ich gefragt. Das Ganze klingt extrem verstörend.
3: Ja, ist es irgendwie auch. Und das ist wirklich ein ganz krasses TV-Format, das es damals in den USA wirklich gab. Ein Sender lockt Pädophile an und stellt sie dann vor laufender Kamera zur Rede.
0: Boah, es gibt einfach schon beim Zuhören so ein ekliges Gefühl.
3: Das fühlt sich alles irgendwie schäbig an. Diese Kriminellen, das Format, dieser Moderator da. Es werden halt auch wirklich einfach junge Männer gecastet, die sich dann als 13-jährige Lockvögel ausgeben soll. Und die wollen dann halt irgendwann immer so mehr Quote und noch krassere Fälle.
0: Also es klingt auf jeden Fall nicht nach einem Feel-Good-Film. Warum sollte ich mir sowas angucken?
3: Also einmal tatsächlich, weil Robert Pattinson diesen Moderator spielt. Und diese fiesen, schmierigen Kerle, die spielt er einfach so, so gut. Die Story selbst ist dann halt wirklich ein sehr amerikanisches Phänomen. Da war diese Show riesig. Letztes Jahr gab es noch eine Doku über diesen Journalisten.
0: Ach,
3: da.
0: Krass.
3: Und schon in der Doku hat man gemerkt, boah, puf, uff, mindestens schwierig, dieser Kerl. Und dann hast du auch noch so derbe Arthouse-Vibes mit drin. Also wie der mit Kamera und Farben gespielt wird. Musik, Hektik, das ist schon ein ganz schöner Fiebertraumtrip. Mir fehlt hier so ein bisschen, dass noch mehr auf die moralischen Fragen hinter dieser Show eingegangen wird. Ich finde, es ist trotzdem ein sehenswerter Film über dieses schmierige TV-Business dahinter.
0: Primetime seht ihr ab jetzt im Kino.

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Lisa hier in 1 Live Digi. So, und als nächstes haben wir Fat Puppy und Prochoshi mit Freaked Out. Gib it jetzt. Und ich muss hier ja jetzt nichts verheimlichen oder verschönen. In dem Song geht's um, ja, das ein krasses Bad Girl im Schlafzimmer so richtig freaky unterwegs ist. Bla. Ich finde es ehrlich gesagt ein bisschen unrealistisch. Deshalb hier Fat Puppy und Prochoshi. Schreibt mal bitte einen Song über die echten Gründe, warum man ein bisschen freaky wird und ausrastet. Da braucht man nämlich kein Schlafzimmer für. Das sind kleine Alltagsmomente. Wenn mir zum Beispiel eine Klamotte aus der Hand fällt, dann liegt die da auf dem Boden. Ich versuche die aufzuheben und auch beim fünften Mal grabben, kriege ich sie nicht. Raste ich aus. Oder wenn ich mit so einer hier Gürtelschlaufe von einer Jeans aus irgendeinem Grund an der Türklinke hängen bleibe, werde ich auch freaky. Oder wenn mir beim Essen das zwölfte Mal die Nudel von der Gabel fällt, dann freakt man aus. Dann. Nicht jetzt hier so einen auf Schlafzimmer freaky machen. Auch einfach mal da einen Song drüber schreiben. So. Bitte gerne, das ist die Idee für den nächsten Song, aber jetzt bleiben wir erstmal bei der alten. Das sind Fat Puppy und Prochoshi mit Freaked Out in 1 Live Digi.

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1: Um 9 mit Wiebke Dumpe
2: und Anne Barsack. Die Wirtschaft in Deutschland schwächelt eigentlich, aber was zulegt, sind Startups. Der Startup-Verband sagt, dass von Januar bis September so viele neue innovative Unternehmen gegründet wurden wie noch nie, nämlich mehr als 3000.
1: Der Boom liegt vor allem an künstlicher Intelligenz und auch daran, dass mehr Waffentechnik-Startups dazugekommen sind. Insgesamt wurden bis jetzt fast 8 Milliarden Euro investiert, mehr als im ganzen letzten Jahr.
2: Unter den Startups stechen jetzt fast 40 besonders heraus. Sie werden mit mindestens 1 Milliarde Euro bewertet und Einhörner genannt. So viele gab es in Deutschland noch nie. Dazu gehören zum Beispiel der Online-Broker Trade Republic, die Smartphone-Bank N26 und die Rüstungsfirma Stark Defense.
1: Was die Unternehmen in Deutschland gut finden, sind laut Umfrage die Nähe zu Unis und auch Gründernetzwerke. Sie fordern aber auch, dass die EU das Gründen erleichtert.
2: An vielen Fachhochschulen in NRW geht das Wintersemester los. Aber bevor Vorlesungen und Hausarbeiten zur Herausforderung werden, haben viele Studierende schon eine hinter sich. Die suchen nach einem bezahlbaren WG-Zimmer.
1: Jill aus Münster hatte Glück.
3: Ich habe bestimmt 30 oder 40 WGs angeschrieben, habe von vielleicht 5 eine Rückmeldung bekommen und war dann bei 1, 2 Castings und habe tatsächlich die erste, die ich besichtigt habe, auch direkt bekommen.
1: Nicht nur in Münster ist der Wohnungsmarkt angespannt. Für einige Studis war erstmal nur eine Zwischenmiete drin.
2: In NRW gibt es einen neuen Weltrekord, und zwar im Wiederbeleben. In Bielefeld wurden 7 Tage und 7 Nächte an einer Puppe die Herzdruckmassage durchgeführt. 168 Stunden insgesamt.
1: Auch der bisherige Rekord kam aus Nordrhein-Westfalen. 72 Stunden wurde in Wülfrath am Stück reanimiert.
2: Beim Oktoberfest in München ist Halbzeit. Knapp 4 Millionen waren bis jetzt da. Das sind 300.000 mehr als in der ersten Wiesnwoche letztes Jahr.
1: Deshalb war auch bei den Sanitätern mehr zu tun, vor allem wegen zu viel Alkohol. Dieser Arzt hat einen nicht ganz so überraschenden Ratschlag.
4: Das Zwischenwasser bleibt auch 2026 eine medizinisch ausgesprochen sinnvolle Erfindung. Es ist in der Regel günstiger als eine Infusion.
2: Das Wasser gibt's an Brunnen umsonst. Mehr als 82.000 Liter wurden schon gezapft.
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1: Sonne und Wolken im Wechsel heute. Es können einzelne Schauer dabei sein, die sind aber selten. Dazu wieder warm in Steinfurt bis 24 Grad, in Dienstlaken und Eschweiler bis 25 und in Schwerte und Lippstadt heute bis 26 Grad.

Luciano und Jessie gibt's jetzt für euch mit Gimme Love von SF Digi. Lisa ist hier. Hi. Wer sich übrigens fragt, wie die beiden als Babys aussehen würden oder aussahen gehabt hätten, der muss nur mal einen Blick auf Jessies Instagram-Profil gerade werfen. Ja, kleiner KI-Disclaimer. Aber trotzdem, die beiden haben sich ja gesucht und gefunden, ne? Die machen super viel Musik zusammen und Luciano und Jessie sind ein Dreamteam. Man könnte wirklich meinen, die kennen sich, seitdem die Babys sind. Ich beschreibe euch aber mal kurz das Bild, was er gepostet hat. Es sind zwei, ich schätze mal so dreijährige Babyboys, die nebeneinander stehen, in schwarzen Nadelstreifenanzügen und schwarzem Hemd, haben beide eine fette silberne Gangsterkette um den Hals, Diamanten besetzt. Logisch, ne, weil er ja nicht so ein Babynacken komplett durchbrechen würde, aber egal. Das linke Baby hat so einen Glitzer-Schmetterling-Anhänger und das rechte Baby hat so einen 99-Anhänger. So.

0: Leute, ihr müsst unbedingt mal nach Köln ins 1Live-Studio kommen, weil seitdem unser Pförtner Sun hier arbeitet, wirklich, der ganze Eingangsbereich ist voll mit wunderschönen Pflanzen. Das ist einfach seine Leidenschaft. Und alle hier im Sender, wir lieben das, weil man merkt ihm das einfach an. Der geht da drin komplett auf und gestaltet das alles so liebevoll mit seinen Pflanzen und so. Es ist einfach richtig schön mit anzusehen. Und Digi-Hörerin Kathi Fenia aus Bielefeld, die teilt dieselbe Leidenschaft wie Sun. Sie liebt tropische Pflanzen und hat uns im Interview erzählt, dass Pflanzen eigentlich nur zufällig zu ihrer Leidenschaft geworden sind.
1: Ich bin irgendwann in so ein Rabbit Hole gefallen und auf einmal saß ich in einem Livestream von einem Pflanzenladen, der exotische Pflanzen angeboten hat, und ich habe darauf geboten, weil ich wollte diese Pflanzen haben. Die heißen dann zum Beispiel Anthurium luxuriens oder Anthurium feigii, und ich hatte tatsächlich ein kleines eigenes Gewächshaus. Da habe ich mir aus meiner Alocasia kleine Rhizome abgetrennt und dann eigene kleine Pflänzchen gezüchtet. Das ist so süß, und jetzt habe ich meine eigene gezüchtete Pflanze da. Also das Geilste ist eigentlich, wenn man merkt, dass die Pflanze sich bei dir wohlfühlt, und dann kommt so ein kleines Blatt und so langsam dreht es sich auf und wird zu einem großen neuen Blatt. Das ist einfach ein mega geiles Gefühl.
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0: Leute, packt für dieses Jahr eure Englisch-Skills beim Seriengucken ein, weil ihr müsst jetzt nicht mehr nur Serien auf Englisch gucken. Es gibt nämlich dieses Jahr auch viele unfassbar gute deutsche Serien. Ihr seid selbstdigi, ich bin Janina. Und 4 Blocks Zero ist jetzt zum Beispiel draußen. Und ihr erinnert euch bestimmt, die Originalserie 4 Blocks mit Kida Ramadan und Frederik Lau haben ja alles abgeräumt damals. Und jetzt gibt's die Vorgeschichte des Hammadi-Clans in 4 Blocks Zero, spielt in den 90ern. Und Annika aus dem Digi-Team hat schon reingeguckt. Was sehen wir da in der Serie, Annika?
1: Wir sehen, wer Drogenboss Tony vorher war, Ali Hammadi. Und das ist einfach ein ganz liebender, großer Bruder, der mit seinen Geschwistern, seinem Papa und seiner Oma aus dem Libanon flieht und in Berlin aufwächst. Ist ein charmanter Typ, der Träume hat und nichts falsch machen will, aber...
2: Die wollen uns nicht. Auch wenn wir alles richtig machen. Wir sind nie genug.
1: Ja, Ali und seine Familie, die werden immer wieder mit Rassismus konfrontiert. Und nachdem der Onkel aus dem libanesischen Gefängnis nach Deutschland kommt, da starten dann so allmählich die kriminellen Machenschaften der Familie Hammadi.
0: Oh, ich liebe ja so Vorgeschichten. Da hat man irgendwie nochmal so ein ganz anderes Bild von den Serien, die eigentlich dann danach kommen. Glaubst du, das kommt jetzt aber auch wirklich an das Original ran, Annika?
1: Ich habe 4 Blocks Zero geliebt. Also ich bin richtig, richtig doll überzeugt. Es ist ein ultra gutes Casting, ganz, ganz tolle Musik, heftige Szenen und vor allem ganz viele Newcomer, die wirklich einfach einen verdammt guten Job machen. 4 Blocks Zero hat jetzt natürlich nicht Gangster-Geschichten neu erfunden. Das ist halt so eine klassische Geschichte mit einer Abwärtsspirale. Aber unfassbar gut gemacht. Man ist richtig hooked und ich hoffe sehr, sehr doll, dass nach den 8 Folgen jetzt auf jeden Fall noch eine Staffel kommt.
0: Geil. 4 Blocks

0: 18 Uhr mit Lisa Bertram und Anne Barsack. In letzter Zeit gab es viele Reels, in denen zum Beispiel Krankenhausteams gezeigt haben, wie vielfältig sie sind und dass es ohne Mitarbeitende mit Wurzeln im Ausland nicht geht. Dazu gibt es jetzt Zahlen vom Statistischen Bundesamt.
1: Insgesamt haben mehr als ein Viertel der Beschäftigten in Deutschland eine Einwanderungsgeschichte und in einigen Berufen sind es sogar über 50%. Top sind da Köche und Köchinnen, Jobs in der Lebensmittelherstellung und am Bau.
0: Und auch in anderen Berufen mit Personalengpässen liegt der Anteil über dem Schnitt, wie bei LKW-Fahrern, im Hotelservice und in der Pflege.
1: Die Statistik zeigt aber auch, in welchen Berufen besonders wenige mit Migrationshintergrund arbeiten. Zum Beispiel beim Rettungsdienst, bei der Polizei, in der Verwaltung und bei Lehrkräften. Da sind es unter 10%.
0: Sind Studentinnen an Unis genug geschützt? Die Frage stellen gerade viele auf Social Media. Es geht um Vergewaltigungsvorwürfe an einer Elite-Uni in den USA.
1: Vor 2 Jahren sollen 7 Studenten eine Studentin unter Drogen gesetzt und stundenlang vergewaltigt haben. Die Frau wirft der Uni vor, ihr nicht richtig geholfen zu haben. Jetzt verklagt sie die mutmaßlichen Täter und die Uni.
0: Die Linke in Berlin hat Innenminister Dobrindt angezeigt. Sie werfen dem CSU-Politiker unter anderem vor, falsche Tatsachen zu behaupten.
1: Es geht um einen Versprecher in einer Talkshow. Dadurch wurde die Berliner linken Politikerin Ehralp als Antisemitin bezeichnet. Dobrindt hat dem zugestimmt. Ehralp will das so nicht stehen lassen.
0: Der Rhein ist ja sowas wie eine Autobahn für Schiffe. Damit die problemlos fahren können, muss genug Wasser drin sein. Gerade ist es allerdings so wenig wie nie.
1: In Köln wurde mit nur 40 Zentimetern am Pegelmesser ein neuer Tiefststand erreicht. Die Fahrrinne ist zwar tiefer, aber viele Frachtschiffe können aktuell nicht mit voller Ladung fahren.
0: Bielefeld hat einen neuen Rekord aufgestellt im Wiederbeleben. 7 Tage und 7 Nächte lang wurde die Herzdruckmassage an einer Puppe durchgeführt. Dieser Arzt hat die Aktion angestoßen.
2: Wir alle haben diesen Weltrekord erreicht. Jeder von uns ist Weltmeister im Leben retten geworden.
1: Möglichst viele Leute sollten bei dem Weltrekord in Bielefeld mitmachen, weil es auch darum ging, Unsicherheiten beim Wiederbeleben zu nehmen.
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0: Mal Sonne, mal Wolken und einzelne Schauer sind auch dabei. Es wird aber warm in Kleve und Heinsberg bis 24 Grad, in Wermelskirchen bis 25 und Erfstadt und Dortmund kommen auf 26 Grad.
1: Morgen bleibt es trocken mit Sonne und Wolken und es bleibt auch so warm. Mittwoch sogar noch was wärmer mit bis zu 30 Grad.
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0: Und da seid ihr. Irgendwo im Nirgendwo. Gerade wach geworden. Und das Einzige, was ihr habt, ist eine Axt und ein bisschen Holz. Okay? Ist vielleicht ein bisschen schwierig, sich das vorzustellen. Aber es gibt dazu ein Game. Und es ist nicht Minecraft, das sage ich euch. Das Spiel heißt Valheim. Kam schon vor 5 Jahren raus, war übel erfolgreich. Aber es war einfach noch nicht fertig. Jetzt, 5 Jahre später, ist es endlich fertig und die Vollversion ist draußen. Und Joanna aus dem Digi-Team hat schon gespielt. Joanna, warum feiern alle diese Axt? Was kann die?
1: Naja, vor allem Bäume fällen, wer hätte es gedacht? Valheim ist nämlich ein Survival-Spiel, also heißt überleben, ein Zuhause bauen, Waffen herstellen, Nahrung suchen, also... Ja, hier wird das Rad jetzt nicht neu erfunden, aber vor allem das Setting hat viele abgeholt. Die nordische Mythologie ist es nämlich. Also wir sind ein gefallener Wikinger, der versucht, Odins Gunst wiederzubekommen. Und dafür müssen wir in Valheim verschiedene böse Kreaturen töten. Und das alles geht alleine, bockt aber vor allem mit bis zu 9 Freunden im Multiplayer.
0: Oh, okay. Ich frage mich trotzdem die ganze Zeit, ist die Vollversion jetzt so viel anders als die unfertige Version? Also ist irgendwas neu? Oder ist es einfach nur fertig?
1: Nee, also da ist schon einiges neu. Die Vollversion bringt jetzt vor allem so ein großes neues Areal ins Game, Deep North. Also da gibt's Eis, Schnee, wer hätte es gedacht, neue Gegner wie so richtig fiese Trolle, Waffen und noch mehr Möglichkeiten, die eigene Wikingerbasis aufzupeppen. Weil vor allem dieses Bauen, das ist in der Valheim-Community so ein riesiges Ding. Also die bauen da zum Teil ganze Dörfer oder Häfen hin. Es ist crazy.
0: Wow.
1: Und allgemein gibt's natürlich, klar, auch technische Verbesserungen und ein dicker Pluspunkt, finde ich. Das Spiel kommt jetzt zum ersten Mal auch für die PlayStation 5 und die Switch raus.
0: Okay, das Survival-Game Valheim ist jetzt nach 5 Jahren endlich fertig. Wupp, wupp.

0: Der hat doch alle eure Probleme schon gelöst. Also ganz ehrlich, wenn ihr ein Problem habt, dann kommt ihr einfach zu uns und Felix löst eure Probleme. Das hat er bei Michelle, 27, Jurastudentin aus Köln, auch gemacht. Er hat's immerhin versucht, aber ihr Problem war nicht ganz so einfach.
1: Was hast du denn?
2: Mein Problem ist, ich weiß nicht, ob ich einfach zu hohe Erwartungen habe an Freundschaften oder ob ich mir immer die falschen Freundinnen aussuche.
1: Warum glaubst du das?
2: Ich bin jemand, ich kümmere mich gerne um meine Freundin. Also wenn die kein Auto haben, ich hole die ab, ich fahre die natürlich nach Hause, weil ich lasse meine Freundin nicht im Dunkeln abends durch Köln laufen. Und wenn wir unterwegs essen sind, dann mag ich das nicht, wenn man so Beträge 50-50 teilt. Dementsprechend bezahle ich das dann halt jedes Mal und das jedes Mal. Und irgendwann denke ich mir so, kommt auch mal was zurück.
1: Also die erste Frage, die du dir stellen solltest, ist, warum hast du nur deutsche Freunde?
2: Ja, ich glaube tatsächlich.
1: Das ist ja absolutes Einwandverhalten. Es ist eine Person da besonders tief im Minus bei dir?
2: Ja.
1: Ja. Wollen wir der mal was eine Nachricht schreiben? Eileen, pass auf, ich habe das jetzt mal gegengerechnet. Wie in den letzten 12 Monaten, was glaubst du, wie viel ist im Minus?
2: Boah, 500.
1: Was? Und die hätte ich gern wieder. Danke, deine Michelle.
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0: Ach, diese ganzen Produzenten und DJs, die stehen doch bei ihren Auftritten einfach nur da so hinterm Pult. Die bewegen sich ja kaum.
1: Ja, wenn man so ein oberflächlicher Musiktrottel ist wie ich, Lisa Jenaslev Digi, dann denkt man das vielleicht. Dann zieht euch aber mal ganz schnell den Gig vom österreichischen DJ Eli Oaks rein. Ganz schnell. Ich sag euch eins, so schnell könnt ihr gar nicht einen Auftritt von dem suchen, wie der da über die Bühne hopst. Das ist ein Fulltime-Workout. Mit Ansage. Ich wette, der macht da seine 14.000 Schritte. Wenn er da ein Set spielt, das sind 14.000 Schritte. Das sehe ich auf Distanz, sehe ich das. Und die Hälfte dieser Schritte macht er alleine während dem Song I Look Shit and I'm Fine With It. Sag ich. So viele müssen es jetzt bei euch nicht sein, wenn wir den Song jetzt hier in Digi hören, aber vielleicht wippt er ja auch einfach ein bisschen mit dem Fuß mit. Das reicht mir.

0: Es ist 11 Uhr, wir sind Lisa Bertram
1: und Anne Basak.
0: Zuerst geht's um einen Geburtstag, der wichtig ist für unsere Demokratie. In Karlsruhe wird 75 Jahre Bundesverfassungsgericht gefeiert. Es ist das höchste Gericht in Deutschland und sorgt dafür, dass, anders als in der Nazi-Zeit, unsere Grundrechte eingehalten werden.
1: Jeder kann dort klagen und es ist auch schon passiert, dass einzelne ganze Gesetze gekippt haben. Vieles, was für uns heute selbstverständlich ist, hat dieses Gericht mal geklärt.
0: Zum Beispiel, dass Mütter bei der Kindererziehung genauso das Sagen haben wie Väter. Dass eingetragene Lebenspartnerschaften möglich sind, der Grundstein für die Ehe für alle, oder dass Rauchverbote in der Gastro gehen.
1: Geklärt hat das Bundesverfassungsgericht auch, dass Bundesländer Lehrerinnen das Kopftuchtragen verbieten dürfen, dass nicht ohne Grund Anrufdaten und Chatverläufe von allen gespeichert werden dürfen und dass die Politik mehr für den Klimaschutz tun muss.
0: Eine neue Statistik zeigt, in welchen Jobs vor allem Menschen mit Migrationsgeschichte die Lücken füllen, zum Beispiel in der Gastro.
1: Da haben besonders oft Köchinnen und Köche und Servicekräfte eine Einwanderungsgeschichte. Auch bei Jobs wie Straßenbahnfahrerin, Pflegekraft oder Lkw-Fahrer ist der Anteil hoch.
0: An vielen Fachhochschulen in NRW geht das Wintersemester los, aber bevor Vorlesungen und Hausarbeiten zur Herausforderung werden, haben viele Studierende schon eine hinter sich, die Suche nach einem bezahlbaren WG-Zimmer.
1: Jill aus Münster hatte Glück.
2: Ich habe bestimmt 30 oder 40 WGs angeschrieben, habe von vielleicht 5 eine Rückmeldung bekommen und war dann bei ein, zwei Castings und habe tatsächlich die erste, die ich besichtigt habe, auch direkt bekommen.
1: Nicht nur in Münster ist der Wohnungsmarkt angespannt, für einige Studis war erstmal nur eine Zwischenmiete drin.
0: Es wird Panda-Diplomatie genannt. Länder, die sich mit China gut stellen, bekommen von dort Panda-Bären für ihre Zoos ausgeliehen. Für die USA war es jetzt wieder soweit.
1: Chinas Präsident Xi hatte die Pandas bei seinem Staatsbesuch in den USA angekündigt. Gestern Abend sind 2 mit einer Spezialmaschine in Atlanta angekommen, wo sie in den Zoo sollen.
0: Bei der Rad-WM hat ein Masseur aus der Slowakei sein Team gerettet. Bei dem waren alle 3 Fahrer ausgefallen.
1: Damit es überhaupt einen Starter gab, setzte sich kurzerhand der Teammasseur selbst aufs Rad. Der hielt 100 Kilometer im Feld mit den anderen Fahrern durch. Wäre er nicht gestartet, hätte es die Slowakei bei der Olympia-Quali zurückgeworfen.
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0: Heute gibt's Sonne und Wolken im Wechsel. Später können die auch einzelne Schauer bringen. Dazu wieder ziemlich warm. In Mönchengladbach 24 Grad, in Gummersbach und Hattingen 25 und Soest und Wesseling kommen auf 26 Grad.
1: Morgen kein Regen, dazu Sonne und Wolken bei 23 bis 29 Grad. Mittwoch wird sogar noch

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Ihr habt NZFDG mit mir, Janina. Und ich spiele euch gleich MK und Poppy Bass kommen mit ihrem Track Zone. Und ich liebe einen Sound besonders an diesem Track. Es gibt so ein elektronisches... Keine Ahnung, was das ist. Ja, das ist irgendein elektronischer Sound. Und ich finde, es klingt irgendwie so ein bisschen nach Videospiel oder so. Und dann habe ich gerade überlegt... Wie würde eigentlich ein echtes Instrument aussehen, das diesen Sound produziert? Okay, dann habe ich so ein bisschen drauf rumgedacht. Ich glaube, für mich wäre das so eine Plastikflöte. Und diese Plastikflöte ist so hellblau und die hätte so Klappen und darunter Löcher. Und wenn du das spielst, musst du alle Klappen immer gedrückt halten. Und sobald du reinbläst, lässt du eine Klappe los, damit die dann so aufploppt durch den Luftstoß. Wisst ihr, was ich meine? Kein Plan, Alter. Ich finde, es klingt auf jeden Fall geil. Ich mag diesen Sound und ich mag diesen Track. Und den baller ich euch jetzt in euer Gehirn. Das sind MK und Poppy Bass kommt mit Zone in 1FDG.

0: Digi People, was geht? Ich bin's, Janina, und ich kenne die meisten von euch ja nicht persönlich, aber vielleicht macht ihr auf Social Media über irgendetwas Content, was ihr voll geil findet. Also, keine Ahnung, Games, Kosmetika, Sport, whatever. Und wer weiß, vielleicht geht's ja irgendwann noch einen großen Schritt weiter und dann macht ihr nicht mehr nur Content darüber, sondern, keine Ahnung, vermarktet das richtig oder so. Macht jetzt eine der erfolgreichsten Bookfluencerinnen Deutschlands auch. Natalie Reeds heißt die. Und die hat jetzt ihr erstes eigenes Buch veröffentlicht. Moonwings heißt das. Und das ist der Start einer Romantasy-Reihe. Digi-Reporterin Simone hat's schon durch. Worum geht's denn da, Simone?
1: Also Hauptfigur ist Nova Moonwing. Sie gehört zu einer der vier mächtigsten Herrscherfamilien und muss jetzt an eine Elite-Akademie, um da ihre magischen Fähigkeiten unter Beweis zu stellen.
0: Okay. Welche magischen Kräfte hat sie?
1: Nova selbst zum Beispiel ist eine Fairy und eins ihrer Elemente ist das Feuer. Das hat sie allerdings leider nicht so richtig gut unter Kontrolle, was ihr ziemlich Angst macht und sie auch wahnsinnig unter Druck setzt. Denn nach 4 Wochen, da gibt es an dieser Akademie Prüfungen, die dann entscheiden, ob man da bleiben darf oder nicht.
0: Okay, also ich merke, Prüfungsstress gibt es auch an magischen Schulen, ne?
1: Ja, aber da ist sogar noch mehr los. Nova trifft nämlich nach 3 Jahren Funkstille auf ihren ehemals besten Freund Kaelin und auf ihren Ex-Freund Xander oder Xander, der sie auch die letzten 2 Jahre geghostet hat.
0: Ah, unangenehm. Und entwickelt sich da nochmal was oder wie?
1: Ich spoiler nicht, aber könnte sein, vielleicht anders als man denkt, ist auf jeden Fall eine Slow-Burn-Romanze. Also gibt hier keinen Spice und dauert schon lange so, bis der erste Kuss fällt. Dafür verliebt man sich aber als Leser sofort in die tollen neue Freunde, die Nova da an der Schule findet und ihre Glints. Das sind so magische Tierwesen, im Prinzip so magische Begleiter, die Spiegel deiner Seele sind.
0: Oh, okay, das klingt übel cute. Also sagst du, es ist ein guter Start für die Reihe?
1: Insgesamt finde ich ein schönes Worldbuilding und wie gesagt, einfach krasser Plot-Twist bzw. Cliffhanger am Ende. Ich bin echt gespannt, wie es weitergeht.
0: Moonwings von Natalie Bröske alias Natalie Reeds gibt's ab jetzt

0: Man könnte meinen, wir haben unser Leben hier ganz gut im Griff.
1: Aber der Schein trügt.
0: Der Schein trügt, sagt Felix Lobrecht. Dieser ist hier übrigens, ein Slefdigi. Und wer kann das alles besser wissen als derjenige, den wir hier jedes Mal wieder antanzen lassen, weil wir uns und unser Leben voller Probleme von ihm lösen lassen wollen. Kollege und Comedian Felix Lobrecht war wieder hier und hat unter Beweis gestellt, dass er eure Leben, ja, dass er da einfach da ein bisschen drin rumzaubert und die Probleme weghaut. Und auch wenn ihr nur im 1Live-Haus daneben sitzt, ist es schön.
2: Sehr gut. Ich fand es irgendwie so ein bisschen Wohnzimmeratmosphäre. Fand ich irgendwie so ein bisschen intimer. Ja, so ein bisschen cozy und viel näher einfach. Das war schön.
0: Das war schön, sagt die Hörerin Ellie. 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Da findet ihr auch Shirins Problem in voller Länge.
1: Was hast du denn, ja, Shirin? Du bist ja so eine lebensbejahende Maus aus Iserlohn.
3: Ja, das Problem ist, dass mein Kopf quasi kein Pausenknopf kennt. Also der rattert immer und ich muss einfach immer was machen. Stehe quasi immer so unter Hochspannung.
1: Mhm.
3: Und ich möchte mich ja theoretisch auch mal entspannen, aber es geht einfach nicht.
1: Ja, kenne ich. Kenne ich das Problem? Habe ich auch irgendwann mal einen ADHS-Test gemacht?
3: Nee, noch nicht, aber ja. Ich habe das jetzt tatsächlich vor.
1: Okay, also ich würde das mal checken lassen, weil das klingt auch natürlich ein bisschen so. Aber ansonsten hast du schon mal so die offensichtlichen Sachen, Meditation, Achtsamkeit, hast du dich damit schon mal auseinandergesetzt?
3: Nee.
1: Also willst du es mal probieren, so ein bisschen Achtsamkeitskram?
3: Ja, ich werde das auf jeden Fall mal versuchen.
1: Ja, genau, probier das mal, dann machst du noch einen ADHS-Test. Ich habe das auch, ich habe es aber auch noch nicht gelöst bekommen, so richtig.
3: Nicht, sonst hätte ich dich nämlich gefragt, was dir geholfen hätte, aber...
1: Ja, nicht so richtig, leider.
3: Ja.
1: Ja, na, ich probiere...
3: Das ist so schwierig.
1: Ja, es ist schwierig. Ich probiere es auch so. Also ich mache genau das, was ich dir jetzt quasi gerade empfohlen habe. Genau das mache ich. Stimmt nicht. aber genau das sollte ich machen, weil das wahrscheinlich hilft.
3: Ja.
1: Man kommt sonst nicht zur Ruhe. Ich bin total ausgelaugt. Ich kann nicht mehr. Ich bin Matsch. Ich würde am liebsten gerade schlafen, aber ich kann nicht. Und,
3: ja, das ist ja das Ding. Trotzdem machst du immer weiter.
1: Der Körper ist leer. Man kann nicht mehr.
3: Hm.
1: Ja, das ist scheiße.
3: Ja. Okay. Schon.
1: Ein Applaus für Shirin.

0: Um 12 Uhr, wir sind Lisa Bertram
1: und Lukas Haag. Jetzt kommen Gedanken, die sich wohl viele junge Frauen auf Social Media machen. Kann ich das Foto so teilen oder muss ich damit rechnen, dass ich gehatet oder belästigt werde oder dass mein Foto von anderen verändert und woanders geteilt wird?
0: Wegen sowas entscheiden sich laut einer Umfrage offenbar vor allem junge Frauen dazu, lieber weniger auf Social Media zu posten. Bei der Befragung von Frauenorganisationen kam raus, 3/4 der 18- bis 39-Jährigen sagen, dass sie aus Angst vor digitaler Gewalt weniger posten.
1: Mehr als die Hälfte der Befragten macht das, obwohl sie selber noch nicht betroffen waren. Knapp ein Drittel sagt aber, dass schon mal intime Fotos gegen ihren Willen verbreitet wurden. Von jeder fünften wurden schon mal Nacktbilder mit KI gemacht.
0: Die Macher der Befragung warnen vor einem Demokratieproblem. Wenn Frauen sich von Social Media zurückziehen, entstehe auf den Plattformen ein verzerrtes Bild der echten Welt.
1: Wie ist das bei euch? Habt ihr schon mal Sachen nicht gepostet, weil ihr Angst hattet, belästigt zu werden? Schickt uns eine Sprachnachricht über die 1Live-App.
0: In Karlsruhe läuft gerade eine große Geburtstagsfeier für das höchste Gericht in Deutschland. Das Bundesverfassungsgericht wird 75.
1: Es sorgt dafür, dass die Grundrechte eingehalten werden. Zum Beispiel hat das Gericht klargestellt, dass die Regierung sich um Klimaschutz kümmern muss und das nicht auf jüngere Generationen abwälzen darf.
0: Zum ersten Mal überhaupt besucht ein NRW-Ministerpräsident offiziell die Türkei. Henrik Wüst ist heute nach Ankara geflogen.
1: Er wird dort unter anderem ein Jubiläum feiern. Vor 65 Jahren sind durch ein Abkommen viele Gastarbeiter aus der Türkei nach NRW gekommen. Aktuell leben hier rund 1 Million Menschen mit türkischen Wurzeln.
0: Der Sommer feiert ja gerade ein Comeback und auch ein Problem aus den Hitzetagen ist wieder da, Niedrigwasser in Flüssen.
1: Der Rhein führt bei Köln aktuell so wenig Wasser wie noch nie. Als Pegelstand wurden 40 Zentimeter gemessen, weniger als beim Rekord im August. Deswegen können zum Beispiel Frachtschiffe nur noch mit geringer Ladung fahren.
0: Eine 21-jährige Sportlerin hat der falsche Schuh jetzt eine Goldmedaille gekostet. Die Leichtathletin aus Kasachstan hatte den ersten Platz im Gehen geholt. Sie wurde aber disqualifiziert, weil ihre Schuhe nicht für den Wettbewerb zugelassen waren. Die Sohle war zu dick.
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1: Heute mit Sonne und Wolken im Wechsel. Es können einzelne Schauer dabei sein. Dazu wird es wieder warm. In Coesfeld bis 24 Grad. Solingen und Warburg kommen auf 25. Herrn und Zülpich auf bis 26 Grad.
0: Morgen bleibt es trocken mit Sonne und Wolken. Mittwoch sogar noch was wärmer mit bis zu 30 Grad.

0: Hier ist Amina in 1Live.de und wir sprechen über die Verfilmung, die theoretische Unwahrscheinlichkeit von Liebe. Kinemann Marcel sagt, es ist eine Romanze für den cozy Herbst.
1: Durchaus. Es ist halt so ein Wochenendding für Sofa mit Decke und vielleicht nur so ein paar Augenpads.
2: Da ist dieser Typ. Er geht mit meiner besten Freundin aus. Der einzige Weg, dass sie ihn datet, wird sein, dass ich irgendwen date.
1: Das ist Olive. Olives Ex datet Olives Freundin jetzt.
0: Logisch.
1: Und um dieser Freundin zu zeigen, hey, das ist alles cool, mach ruhig, hängt sich Olive jetzt halt so eine Fake-Beziehung an.
0: Ah, ich glaube, ich habe das sogar irgendwo schon gesehen. Das war mit so einem Kollegen oder so, ne?
1: Ja, sie ist ja Doktorandin und nimmt sich halt wirklich einfach den Erstbesten. Weirderweise ist das ein Prof von der Uni.
3: Ich akzeptiere Ihren Vorschlag, Ihrer Freundin ein Liebesverhältnis vorzutäuschen.
2: Klingt ein bisschen schrecklich, wenn man es so ausdrückt.
1: Genau, das ist es. Und jetzt kommt die alte wissenschaftliche Frage. Make Love oder Fake Love? Geht da vielleicht doch noch mehr?
0: Also bei mir ist es eher so, mich hat diese Klischee-Musik gerade rausgebracht. Das klingt irgendwie so ein bisschen wie diese ganzen Filme, die man schon x-tausendmal gesehen hat.
1: Ja, es ist einmal das Komplettpaket, soll es zumindest sein. Es ist auch so ein bisschen romantisch, es ist so ein bisschen lustig. Einmal kurz sogar ein bisschen spicy. Hashtag Kapitel 16 für alle Buchfans. Es ist zwischendurch aber auch wirklich das absolute Cringe-Festival, bei dem ich wirklich nicht mehr wusste, soll das jetzt so oder ist das wirklich einfach schlecht? Für mich über ein klassisches Okay geht dieser Film jetzt nicht hinaus.
0: Okay, die theoretische Unwahrscheinlichkeit von Liebe ab sofort auf Prime Video. Die

Der nächste Song, finde ich, klingt so ein bisschen wie wenn man so in Serien versucht, so Partyszenen nachzustellen. Hier ist 1Live Jiggy mit Amina. Und ja, ich denke tatsächlich an Gossip Girl. Also so eine Party, so Upper East Side mäßig. Und dann sieht man so eine Vernissage, kein Plan, was das ist, aber es ist irgendwie mit Kunst und mit Häppchen. Und man sieht da so von oben 2000er Style, wie sich alle bewegen. Und es ist auch ein bisschen lustig, ihr müsst mal drauf achten, bei Serien, Leute sich so bewegen, also die Darsteller, es ist meistens ein bisschen cringe. Aber das ist, was in meinem Kopf abgeht bei dem nächsten Song. Ihr hört jetzt Prosper, Clooney und Free Your Mind in 1Live Jiggy.

0: Wacht auch ihr nachts auf und denkt euch, Mensch, der Gag, den ich mir jetzt hier gerade überlegt habe, der ist so gut, den muss ich unbedingt aufschreiben? Nee? Ich auch nicht. Lisas Hirn 1 Live Digi. Aber Johann König hat das schon.
1: Natürlich kommen viele Inspirationen, auch wenn ich in der Badewanne liege oder in der Sauna. Ich bin neulich auch nachts wach geworden und dachte, es sitzen zwei im Stehcafé. Und dann dachte ich, das schreibe ich auf. Und am nächsten Morgen lese ich dann den Satz, es sitzen zwei im Stehcafé. Und dann denke ich, ja gut, was mache ich jetzt daraus? Und daraus habe ich dann ein Gedicht geschrieben.
0: Das hat er uns im 1 Live Digi Interview erzählt. 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
2: Gestern war ich noch in Jena. Nur Idioten, ne? Aber hier ist ja einwandfrei. Toll. Mal sehen, was ich morgen über heute erzähle. Nein, toll, ich freue mich, ich habe 20 Minuten, ich habe voll Bock, ich habe total Bock, habe ich einen Bock. Mann, Mann, Mann. Heute Morgen, ich bin aufgewacht, ich habe direkt gedacht, ach du Scheiße. Heute muss ich wieder arbeiten. Es ist so, es ist wirklich so. Ich frage mich im Grunde jeden Abend, frage ich mich, was ich eigentlich lieber mache. Also, so wie heute, vor einem echten Live-Publikum auftreten oder gar nicht.

0: Info. Es ist 13 Uhr, ich bin Lisa Bertram.
1: Und ich Lukas Haag. In NRW gibt es gerade ein Riesenproblem mit einer Hauptverkehrsader, dem Rhein. Über den Fluss werden normalerweise jeden Tag mehrere Tonnen von Dingen transportiert, die wir täglich benutzen. Sowas wie Benzin, aber auch Pakete von der Post.
0: Normalerweise, aber jetzt gerade nicht. Es gibt nämlich zu wenig Wasser im Rhein. Das war über den Sommer schon ein Ding. Jetzt gerade ist es aber richtig heftig geworden. Die Pegelstände waren noch nie so niedrig wie jetzt gerade.
1: Das hat auch Auswirkungen auf die Straßen. Das Land NRW hat eine Ausnahme verlängert. Lkw dürfen deshalb weiter auch sonntags fahren und die Autobahnen sind generell voller, weil viel von dem, was nicht mehr über den Rhein kann, mit Lkw transportiert wird.
0: Gleichzeitig sorgt das Niedrigwasser immer für viele Bilder und Videos auf Social Media. Viele Bereiche, die sonst überschwemmt sind, liegen nämlich frei. Zum Beispiel alte Schiffswracks. Teilweise sind auch Leute mit Metalldetektoren unterwegs.
1: Eine neue Statistik zeigt, in welchen Jobs vor allem Menschen mit Migrationsgeschichte die Lücken füllen.
0: Zum Beispiel in der Gastro. Hier haben besonders oft Köchinnen und Köche und Servicekräfte eine Einwanderungsgeschichte. Auch bei Jobs wie Straßenbahnfahrerin, Pflegekraft oder Lkw-Fahrer ist der Anteil hoch.
1: Offenbar posten viele junge Frauen weniger Content auf Social Media aus Angst vor digitaler Gewalt. Das hat die Mehrheit der 18- bis 39-Jährigen in einer Befragung von Frauenorganisationen gesagt.
0: Wir haben euch dazu befragt und das macht auch Mareike so. Sie hat uns geschrieben, dass sie mittlerweile kaum noch was postet und schon gar nichts Persönliches.
1: Die meisten haben laut Befragung digitale Gewalt bisher nicht selbst erlebt. Für sie ist es eine Art Vorsichtsmaßnahme. Von jeder fünften wurden schon mal KI-Nacktbilder gemacht.
0: Wir gucken auf die Szene aus einer CDU-Doku, die auf Social Media rumging. Da sieht man den Politiker Amthor, der einen Strandkorb vors Büro geliefert bekommt.
2: Ja, das sieht doch super aus.
3: Also wir würden ihn so stellen, dass er schon von hier so ganz gut sichtbar ist.
1: Dafür gab es Spott oder Kommentare wie und das von unserem Steuergeld. Ein Regierungssprecher stellt jetzt aber klar, Amthor hat den Strandkorb selbst bezahlt.
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0: Es geht mit einer Mischung aus Sonne und teils dichten Wolken durch den Tag, die vereinzelt Schauer bringen können. Dazu in Krefeld und Steinfurt bis 24 Grad, in Bad Münstereifel und Olpe bis 25 und in Paderborn bis 26 Grad.
1: Morgen kein Regen, dazu Sonne und Wolken bei 23 bis 29 Grad. Am Mittwoch wird es dann noch was wärmer.

0: uns hier für euch machen. 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

0: Leute, glaubt ihr, Chiago hört 1Live-Diggi?
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0: Hier ist Amina in 1Live.dg. Ich hoffe, dass ihr gerade klar bei Sinnen seid. Ich hoffe, ihr habt die letzten Tage noch ganz genau vor Augen. Das Ding ist nämlich, dass Chiago ja schon recht hat, wenn er sagt, dass oft einfach nicht mehr viel übrig bleibt von dem, was man so erlebt. Und ja, ich spreche auch insbesondere von den Partymäusen da draußen. Es passiert leider echt oft schnell, dass der Moment dann einfach vorbei ist und im Kopf ist man irgendwie schon dabei, alles zu sortieren, anstatt sich erstmal noch dem Gefühl hinzugeben und es auch so richtig zu enjoyen, weil das Problem ist nämlich...
2: Ja, wenn man die ganze Zeit Sachen erlebt, aber die nicht bewusst wahrnimmt, dann lebt man eigentlich gar nicht.
0: Ganz genau. Der Tag danach gehört genauso dazu und alles, was an den Gefühlen dann kommt, das auch. Leute, ihr hört 1Live.dg völlig klar und hoffentlich nicht verschwommen mit Chiago.
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0: Leute, pass auf, kurze Geschichtsstunde. Die Bauernaufstände in England 1381. Ich weiß, es klingt jetzt ein bisschen öde, aber es gibt sie jetzt ganz groß im Kino mit Spider-Man-Schauspieler Andrew Garfield. Marcel aus dem Kinoteam, du hast für uns alle Infos.
1: Also öde finde ich jetzt nicht, aber es ist jetzt auch nicht das Historien-Epos, das mich irgendwie komplett aus dem Sitz reißt.
0: Nee.
1: Wobei es schon so ein bisschen Game of Thrones-Vibes hatte.
0: Ja, The Uprising heißt der Film und wir sind im Mittelalter, ne?
1: Genau, da sind wir. Andrew Garfield spielt einen Bauern und der hat die Schnauze voll. Die Pest, die killt die Leute, der feine Adel will aber immer mehr steuern. Mhm. Und die Bauern sagen jetzt, halt, stopp!
2: Der König ist das Gesetz. Sagt er, bezahlt Steuern, so bezahlt ihr Steuern. Sagt er, arbeitet härter, so arbeitet ihr härter. Schluss damit!
1: Ja, viva la Rebellion. Das Königshaus soll also jetzt gestürzt werden.
0: Okay, ich finde, das klingt super spannend, aber du fandest das nur so mittel, ne?
1: Es ist halt einfach nicht so meine Art Film, die ich gerne gucke, weil es klingt meistens so.
0: Okay.
1: Du hast halt dieses dauerhafte Kampfgegröll.
0: Ja.
1: Es sind halt selten Filme für mich. Trotzdem ist das halt generell gut gemacht. Das sieht gut aus. Ist ein bisschen Historien-Epos und dann eben noch so ein Schwung Robin Hood mit rein.
0: Aber es hat auch ein bisschen Spider-Man, denn Andrew Garfield spielt der Hauptrolle in diesem Film. The Uprising ist jetzt im Kino.

0: Um 14 Uhr, ich bin Lisa Bertram.
1: Und ich Lukas Haack. Wir steigen ein mit einem Politiker, über den sich gerade viele aufregen, Jens Spahn von der CDU. Der ist seit Wochen in den News, weil er immer wieder negativ auffällt.
0: Hier ein kleines Best-of. Aus seiner Zeit als Bundesgesundheitsminister gibt es Vorwürfe zu Maskendeals. Spahn soll Milliarden an Steuergeld verschwendet haben. Danach gab es einen Widerspruch beim Thema Leihmutterschaft. Als Politiker war Spahn dagegen. Privat hat er im Ausland eine beauftragt.
1: Und gerade geht's um diese Sache. Spahn hat sich im Bundestag krank gemeldet. Danach tauchten Fotos auf, die ihn an dem Tag auf Sardinien zeigen. Er musste zwischendurch auch Jobs abgeben, zum Beispiel den als Chef der CDU und CSU im Bundestag. Dafür gab es aber einen Posten in einem wichtigen Ausschuss.
0: Und den hat er nach der Sache mit der Krankmeldung in Sardinien jetzt auch abgegeben. Spahn bleibt aber Politiker im Bundestag. Im Netz sagen viele, wer sich im normalen Leben so viele Sachen leistet, ist seinen Job los.
1: Die Pegelstände im Rhein waren diesen Sommer schon sehr niedrig. Jetzt gibt es einen neuen Niedrigwasserrekord.
0: Für Frachtschiffe ist das ein Problem. Die können deshalb nicht voll beladen werden. Lastwagen sollen das ausgleichen. Sie dürfen deswegen weiter ausnahmsweise auch an Sonn- und Feiertagen fahren.
1: Ein wichtiger Teil unserer Demokratie hat heute Jubiläum. Das Bundesverfassungsgericht wird 75. Bei der Feier dazu war Bundespräsident Steinmeier. Er sagt, das Gericht muss für den Schutz der Grundrechte neue Gefahren auf dem Schirm haben.
2: Ich denke an die rasante Fortentwicklung künstlicher Intelligenz und auch die Risiken, die damit einhergehen.
0: Vor dem Bundesverfassungsgericht kann jeder klagen. Es ist auch schon passiert, dass Einzelne ganze Gesetze gekippt haben.
1: Am Samstag musste der Verkehr am Düsseldorfer Flughafen kurz gestoppt werden. Die Polizei sagt jetzt, dass eine private Drohne schuld war.
0: Ein 29-Jähriger soll damit eine Feier in der Nähe gefilmt haben. Gegen ihn wird ermittelt wegen des Verdachts auf gefährlichen Eingriff in den Luftverkehr.
1: Bei der Rad-WM hat ein Masseur aus der Slowakei sein Team gerettet. Bei dem waren alle drei Fahrer ausgefallen.
0: Damit es überhaupt noch einen Starter gab, setzte sich der Teammasseur selbst aufs Rad. Der hielt 100 Kilometer im Feld mit den anderen Fahrern durch. Wäre er nicht gestartet, hätte es die Slowakei bei der Olympia-Quali zurückgeworfen.
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1: Heute mit Sonne und Wolken im Wechsel, es können einzelne Schauer dabei sein. Dazu wird's wieder warm. Essen und Bedburg kommen auf 24 Grad, Münster auf 25, Porta Westfalica und Nümbrecht auf bis 26 Grad.
0: Morgen bleibt es trocken mit Sonne und Wolken, Mittwoch sogar noch was wärmer mit bis zu 30 Grad.

0: Endlich mal wieder ein Film, wo mich der Trailer auch so richtig kickt.
1: Ich bring dich nach Hause. Wir müssen es wohl auf die harte Tour machen.
0: Brad Pitt spielt einen Ex-Soldaten, der mit seinem Ex-Militärhund in Alaska mit dem Flugzeug abstürzt. Und irgendwie müssen sie natürlich das ganze Ding jetzt zusammen überleben. Kinemann Marcel, It's Giving Hundefans werden diesen Film absolut nicht ertragen.
2: Klar ist in diesem Film auch Drama drin, aber es geht natürlich trotzdem auch viel mehr

0: von Mensch und Hund. Und das ist wirklich so randvoll mit US-Pathos und Testosteron.
1: Nicht die Größe des Hundes entscheidet den Kampf. Sondern sein Wille zu kämpfen.
0: Wow. So, dazu gibt es aber wirklich irre Naturaufnahmen, ganz viele rührende Momente. Der Hund ist der Star und Mittelpunkt. Brad Pitt hat halt auch einfach immer noch so eine Aura mit seinen mittlerweile, ich glaube, fast 9 Hundejahren.
2: Also es klingt nach einem cozy Film, gerade bei dem Wetter, aber was sagst du als Experte?
0: Ich finde, der hat ganz oft ganz tolle Szenen, da ist viel fürs Herz drin, die Action für mich teilweise wirklich fast ein bisschen lächerlich. Der Film weiß, die Tränendrüsen zu drücken und ich finde, deshalb ist es einfach ein gut guckbares, typisches Survival-Drama mit dem Pfotenbonus.
2: Geil, der Film weiß, die Tränendrüsen zu drücken. Ich hab Bock drauf, Eiserne Wildnis, Brad Pitt und Hund im Kino.

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1: Bei WG gesucht, gibt's manchmal richtig günstige Inserate für WG-Zimmer, aber dann mietest du dich nur so ein paar Monate ein. Und das habe ich eine Weile lang gemacht, 2 Jahre lang. Und dann habe ich innerhalb von 2 Jahren in 8 WGs gewohnt. Und ich bin ehrlich, Leute, das war zu viel. Geld gespart, Geist gebrochen. Es war wie so eine 2 Jahre lange Flixbusfahrt. Es war gottlos. 8 WGs in 2 Jahren. Ich hatte so viele WG-Castings. Ich habe so viele WG-Interviews gehabt und ich habe mich immer verstellt, weil ich wollte ja das Zimmer. Ich bin so fake geworden. Ich wusste eine Weile lang nicht mehr, was meine Persönlichkeit ist. Ich war mal 4 Monate lang vegan. Ich bin nicht vegan. Aber das war so ein Zimmer mit so 3 Meter hoher Decke mit Stuck. So, ich wollte das. Also war ich vegan. Aber auch nur in der WG. Und dann hat mich aber mal so eine Mitbewohnerin draußen gesehen, wie ich so einen Döner esse. Und ich war so, nee, der ist vegan. Und sie war so, oh cool, darf ich probieren? Und ich war so, ja. Übersprungshandlung, ich wollte nichts riskieren. Und sie hat probiert, sie war so glücklich, ne? Sie war so, oh mein Gott, das schmeckt wie Fleisch, von wo hast du den? Ich so, ah, es waren Foodtrucks, leider wieder weggefahren, sorry. 1Live. 1Live. Geile, geile.

Hi, hier ist Amina und ihr habt 1Live.de. Ja, manchmal, da würde ich mir wünschen, ein bisschen positiver sein zu können, wisst ihr? Es gibt nämlich so einen Spruch, der heißt, Komik ist gleich Tragik plus Zeit. Also so mäßig, nach irgendeiner gewissen Zeit kann alles, was mal tragisch war, auch irgendwie lustig werden. Und ich musste gerade dann denken, als ich den Songtext von Paula Hartmann gehört habe, weil sie sagt nämlich relativ ähnlich, 2 Punkte machen einen Smiley aus einer hässlichen Narbe. Also literally etwas, was richtig kacke und vielleicht ja sogar traumatisch gewesen sein kann, das kann irgendwann noch was Gutes für sich haben. Und es ist auch ein bisschen der Sound von diesem Song, der sagt, Leute, es wird alles besser. Wird's auch. I promise. Paula Hartmann mit 2 Punkte in 1Live Diggi.

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1: Es ist 15 Uhr, ich bin Lisa Bertram.
2: Und ich Lukas Haag. Wir starten mit dem Thema Umzug. Wer genug Kohle hat, lässt ein Umzugsunternehmen schleppen. Wer weniger ausgeben will und einen Haufen Freunde hat, regelt das mit Pizza und einem Dankeschön. Und für alle, die richtig sparen wollen, gibt's noch eine dritte Variante.
1: Einfach alleine umziehen, mit dem Fahrrad von Berlin nach Detmold. So hat Konstantin das gemacht. Der 26-Jährige ist für ein Studium nach NRW gekommen. 400 Kilometer mit dem Rad und zwei Anhängern. Dafür hat er gut 10 Tage gebraucht.
2: Dabei ist einiges schiefgegangen. Eine kaputte Anhängerkupplung, eine gebrochene Achse und dazu körperliche Probleme.
3: Da ging es um die Gesundheit meiner Knie. Man kann alles am Rad fixen, man kann alles tauschen, aber die Knie kann man so schnell nicht tauschen.
2: Aber er sagt auch, es am Ende trotzdem geschafft zu haben, wäre ein phänomenales Gefühl.
3: Ich bin in einer gewissen Art und Weise überwältigt und auch kann ich es teilweise nicht glauben, dass es funktioniert hat.
1: Und er hat sich sehr über Hilfe auf dem Weg gefreut. Leute, die ihn im Garten haben zelten lassen oder ihn im Notfall auch mal zum Fahrradladen gebracht haben. Nochmal würde er das Ganze aber nicht machen.
2: Für den CDU-Politiker Spahn hat das Urlaubsfoto aus Sardinien Konsequenzen. Das ist aufgetaucht, während er bei einem wichtigen Treffen im Bundestag gefehlt hatte.
1: Spahn zieht sich jetzt von seiner Aufgabe im Haushaltsausschuss zurück. Warum, erklärt Reporterin Lissy Kaufmann.
4: In der Nachricht schreibt Spahn, alles rund um seine Person sei aktuell so politisiert, dass ein normales Arbeiten kaum möglich sein werde. Jetzt wolle er sich in Absprache mit dem neuen Fraktionschef Frei vorerst auf seine Arbeit im Wahlkreis und seine Familie konzentrieren.
1: Spahn ist also weiter Abgeordneter für Steinfurt im Bundestag.
2: Aus der Ukraine kommen Bilder von heftigen russischen Angriffen. Die Innenstadt von Kiew wurde stundenlang beschossen. Ein historisches Gebäude steht in Flammen. Menschen versuchen, sich daraus zu retten.
1: Seit mehr als einem Monat eskaliert Russland seine Luftangriffe. Drohnen gehören zum Kriegsalltag. Vor allem Tankstellen und Supermarktlager werden beschossen.
2: Offenbar posten viele junge Frauen weniger Content auf Social Media aus Angst vor digitaler Gewalt. Das hat die Mehrheit der 18- bis 39-Jährigen in einer Befragung von Frauenorganisationen gesagt.
1: Wir haben auch euch dazu gefragt und Mareike schreibt, dass sie mittlerweile kaum noch was postet und schon gar nichts Persönliches.
2: Die meisten haben laut Befragung digitale Gewalt bisher nicht selbst erlebt. Für sie ist es eher eine Art Vorsichtsmaßnahme. Von jeder fünften wurden aber auch schon mal KI-Nacktbilder gemacht.
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1: Das hat heute Sonne und Wolken noch dabei, selten mit Schauern. Dazu in Bad Berleburg und Wermelskirchen 24 Grad, in Herne und Zülpich bis 25 und in Aalen bis 26 Grad.
2: Morgen und übermorgen geht es weiter mit dem Sommer-Comeback. Sonne, Wolken und bis zu 29 Grad. Erst am Donnerstag kühlt es sich dann ab.

Neuseeland geboren. Alter, was ein geiler Mix, ey. Und es gibt ein Behind-the-Scenes-Video vom Musikvideo-Dreh und ich finde, man merkt da richtig, dass da noch so keine fette Produktion dahinter stand. Das sind einfach ein paar Homies, die zusammen Mucke machen, Chips essen, ein paar Lichter aufstellen und das filmen. Und umso krasser ist es eigentlich, dass dieser Song danach so heftig abgegangen ist. Und ich gönn dir, Bro.

0: Ey, irgendwie zieht mich das manchmal voll runter, wenn Leute, die ich mag, keine Hobbys haben. Nee, for real. Ich denke mir voll oft so, bitte such dir ein Hobby. Irgendwas, wofür du brennst. Das würde dir wirklich gut tun. Weil wie geil ist es, wenn du jemandem anmerkst, dass er oder sie voll in was aufgeht. Boah, ich finde das so inspirierend und ich finde, das macht auch diese Person einfach noch interessanter. Und ich liebe das, dass ihr uns immer mal wieder auch von euren Leidenschaften erzählt. So wie Digi-Hörerin Sarah aus Dortmund. Sie liebt es zu bouldern.
1: Irgendwann hatte ich das Gefühl, ich will einfach die ganze Zeit in der Halle sein und die ganze Zeit bouldern. Und wenn ich dann einen Tag Pause hatte, dachte ich mir, oh, ist voll lange her, dass ich das letzte Mal Sport gemacht habe. Bis ich realisiert habe, dass es ja erst gestern war. Bouldern ist auf jeden Fall ein Sport, in dem Belohnung und Frustration und Scheitern irgendwie nah beieinander liegt. Ich stehe vor einer Route, ich gucke sie mir an. Ich weiß aber nicht, was genau muss ich machen. Manchmal muss man auch zur Seite oder man muss erst hoch und wieder runter oder man weiß gar nicht, wie halte ich jetzt den Start fest. Man kann also voll über sich hinauswachsen. Es ist halt wie ein Rätsel. Man diskutiert darüber, wie man das lösen könnte. Man kommt so in eine richtige Community rein und bei mir sind dadurch halt richtige Freundinnenschaften.

0: Hey, hier ist Amina und ihr hört 1Live Diggi. Eins der beliebtesten Horror-Games ist zurück, Silent Hill. Der neue Teil heißt Townfall. Diggi-Kollegin Joanna, du hast ihn gezockt. Wie spooky ist es?
1: Schon ordentlich. Also die Welt, die ist wieder so richtig creepy und ich hatte sehr viele Fragezeichen in meinem Kopf. Wir starten nämlich als Simon, der an die Küste einer schottischen Kleinstadt gespült wird. An seinem Handgelenk so ein Patientenbändchen. Mhm. Ja, und er fragt sich, was ist mit ihm passiert? Warum ist er da? Und wo sind eigentlich all die Menschen hin?
0: Mhm. Aber wenn es ein Horrorspiel ist, I guess, dann sind da noch irgendwo Menschen.
1: Menschen vielleicht nicht, aber ich sag mal so, die Einsamkeit, die habe ich mir ganz schnell zurückgewünscht. Man hört's nämlich, Monster treiben ihr Unwesen in der Stadt. Und mit so einer Art Taschenfernseher können wir die vorher schon erspähen. Und Waffen haben wir natürlich auch.
0: Klar.
1: Trotzdem, ehrlich gesagt, die meiste Zeit schleichen wir so umher, weil es sonst böse ausgeht.
0: Okay, es klingt nach Halloween.
1: Ja, also perfektes Spiel dafür, aber auch jetzt schon. Die Atmo, die Sounds, die Monster, dazu noch eine Menge Rätsel, eine spannende Story. An manchen Stellen krankt das Game halt so ein bisschen irgendwie an Langatmigkeit. Ich muss auch sagen, ein Abschnitt, der hat mich krass frustriert. Mhm. Aber abseits davon ist es ein gutes Spiel mit vielleicht kleinen Abzügen in der B-Note.
0: Silent Hill Townfall gibt's für die PlayStation 5 und den PC.
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1: Um 16 Uhr mit Mathis Jungblut
2: und Lukas Haag. In NRW gibt es gerade ein Riesenproblem mit einer Hauptverkehrsader, dem Rhein. Über den Fluss werden normalerweise jeden Tag mehrere Tonnen von Dingen transportiert, die wir täglich benutzen, sowas wie Benzin, aber auch Pakete von der Post.
1: Normalerweise, aber jetzt gerade nicht. Es gibt nämlich zu wenig Wasser im Rhein. Das war über den Sommer schon ein großes Problem. Jetzt gerade ist es aber richtig heftig. Die Pegelstände waren noch nie so niedrig wie jetzt gerade.
2: Das hat auch Auswirkungen auf die Straßen. Das Land NRW hat eine Ausnahme verlängert. LKW dürfen deshalb weiter auch sonntags fahren und die Autobahnen sind generell voller, weil viel von dem, was nicht mehr über den Rhein kann, mit LKW transportiert wird.
1: Gleichzeitig sorgt das Niedrigwasser immer für viele Bilder auf Social Media. Viele Bereiche, die sonst überschwemmt sind, liegen frei. Zum Beispiel alte Schiffswracks. Teilweise sind auch Leute mit Metalldetektoren unterwegs.
2: Ein Erstsemesterstudent hat einen ungewöhnlichen Umzug hinter sich. Er ist von Berlin nach Detmold gezogen mit dem Fahrrad und zwei selbstmontierten Anhängern.
1: Für 400 Kilometer hat er rund 10 Tage gebraucht. Konstantin sagt, dass er am Anfang selbst nicht an die Aktion geglaubt hat.
3: Ich stand da zu Hause, habe das zusammengeladen und ich habe das angeschaut und ich habe zu mir selber gesagt, das ist die dümmste Idee, die ich jemals gemacht habe. Aber im Nachhinein fühlt sich das so cool an, weil man es halt geschafft hat. Ne?
1: Gestern ist er in Detmold angekommen. Nochmal würde er das Ganze aber nicht machen.
2: Wir gucken auf die Szene aus einer CDU-Doku, die auf Social Media rumging. Da sieht man den Politiker Amthor, der einen Strandkorb vors Büro geliefert bekommt.
4: Ja, das sieht doch super aus.
5: Also wir würden ihn so stellen, dass er schon von hier so ganz gut sichtbar ist.
1: Dafür gab's Spott oder Kommentare wie und das von unserem Steuergeld. Ein Regierungssprecher stellt jetzt aber klar, Amthor hat den Strandkorb selbst bezahlt und will ihn auch wieder abtransportieren lassen.
2: In Karlsruhe läuft gerade eine große Geburtstagsfeier für das höchste Gericht in Deutschland. Das Bundesverfassungsgericht wird 75.
1: Es sorgt dafür, dass die Grundrechte eingehalten werden. Zum Beispiel hat das Gericht klargestellt, dass die Regierung sich um Klimaschutz kümmern muss und das nicht auf jüngere Generationen abwälzen darf.
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2: Der Tag geht mit einem Sonne- und Wolkenmix zu Ende. Dazu noch zwischen 22 und 27 Grad.
1: Morgen gibt es dann auch einen trockenen Sonnenwolkenmix. Dabei in Höxter und Monschau 26 Grad. Gelsenkirchen und Königswinter kommen auf 28 und in Arnsberg kommen wir auf 29 Grad. Mittwoch dann auch nochmal warm und trocken. Am Donnerstag kühlt es sich dann ein bisschen ab.
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6: Vom Sonne-Wolkenmix zum Musik, coole Themenmix. Wir werden sehen. Bis 20 Uhr live hier für euch. Tag Leute, Gero am Start.

0: eigentlich wollten wir schon vor 3 Wochen mit euch drüber sprechen, warum wir Dinge aufschieben, aber dann haben wir es irgendwie immer weiter aufgeschoben. Bei Aufschieberitis, da machst du halt nichts. Kennt auch Lea.
1: Kleiderschrank ausmisten, aufräumen, der ist so voll, das sieht ganz schlimm aus und man schämt sich schon fast, die Türen aufzumachen und reinzugucken.
0: Klamotten und Accessoires scheinen da ein großes Problemchen zu sein. Auch bei Anna und Tim aus Köln.
2: Ich habe noch ein paar Taschen, die muss ich verkaufen. Das sage ich schon seit über einem Jahr. Kompromisse. Zum Beispiel die.
3: Ja, wir hatten noch Kompromisse. Ich wollte eigentlich 2 verkaufen, um sich eine neue zu kaufen. Irgendwie hatten wir dann keine verkauft und trotzdem 2 neue.
0: Ja, das kann passieren. Oder halt auch beim Thema Aufschieberitis hier der Klassiker.
4: Also immer, wenn ich für Klausuren lernen muss oder so. Ja, ich lerne so 2 Wochen vor den Klausuren ungefähr erst. Und ich sage jedes Semester, diesmal werde ich es anders machen. Ich mache es nie anders.
0: Ja, auch das ist eine Form der Selbstverarschung. Naja, Digi-Hörer Simon hat ja jetzt eine neue Chance am Donnerstag. Da beginnt ja das Wintersemester. Vielleicht kriegt er es dann ja nochmal hin. Wir werden sehen. Luciane und Jessica ist für euch.

0: Es ist Montag. Aber dieser Song hört sich so an, als würde das Wochenende irgendwie niemals enden. Ich glaube, das ist mit allen Songs so von Pitbull. Gerade gehört hier Time of Our Lives zusammen mit Neo. Tag Leute, hier ist 1LFDG. Und wer bist du?
1: Hi, das ist der nette Sido, steht hier rum.
0: Oh ja, guck mal, Sido ist auch mit dabei. Sido, wisst ihr, ist ja eine Abkürzung, ne?
1: Steht einfach für S-I-D-O, Sido. Cooler Typ.
0: Ja, Sido steht für cooler Typ, schon klar. Wobei ich auch mal gelesen habe, Sido hat mal in einem Interview gesagt, Sido steht für super intelligentes Drogenopfer. Und deswegen habe ich auch sofort gedacht, als ich seine neue Single gesehen habe, ja klar, das muss ja auch eine Abkürzung sein. Die heißt nämlich ISSA, ISSA in Großbuchstaben. Vielleicht Abkürzung für, keine Ahnung, ich super Sido, Alter, oder immer sehr stabil, Amigo, keine Ahnung. Dann habe ich aber gemerkt, ISSA ist keine Abkürzung, sondern das ist sowas wie, ja, so ist er, also so ist er, so ist er. Zählt dann so auch so auf im Song, was er alles ist.
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0: Richtig geiler Beat auch, oder? Ende November kommt dann auch das neue Album raus von Sido. Das wird Frieden heißen. Mit drauf auch ISSA, hört ihr jetzt hier in 1LFDG. Richtig stabiler Track. Ist so.

Leute, Gero hier. Wir quatschen diese halbe Stunde über Übergangsjacken und wir quatschen über Kleider, die sich quasi im Wasser auflösen, also plötzlich nicht mehr da sind. Was davon jetzt mit Olivia Rodrigo zu tun hat, also ob sie in der Übergangsjacke performt hat oder in einem wasserlöslichen Kleid, das klären wir ja diese halbe Stunde in Eislife.

0: Tate McRae, Just Keep Watching. Und ich sage, wie es ist, ich habe mich heute nicht ohne rausgetraut. Also ich habe hier noch so eine zusammengeschrumpelte Übergangsjacke vorne liegen. Ich habe mich nicht ohne rausgetraut. Ich dachte, man weiß ja irgendwie nicht. Klar, es soll irgendwie warm werden heute so, aber so ganz habe ich dem nicht vertraut. Es ist immerhin Herbst, wir haben den 28.09. Ende September. Und deswegen bin ich wirklich froh und ich finde, wir müssen es einfach auch mal feiern und klar sagen, die Übergangsjacke hat mindestens ein Bundesverdienstkreuz verdient. Das finde ich zumindest. Und deswegen ist Lisa aus dem Digi-Team herausgegangen und hat quasi Glückwünsche entgegengenommen, beziehungsweise eure Messages an die Übergangsjacke.
1: Ich bin die Übergangsjacke. Hi.
2: Hi, was geht's?
3: Hallo.
1: Hi, freut mich, dich heute zu sehen.
3: Wie findest du mich?
4: Ich habe da nicht so viel Meinung zu eigentlich, glaube ich. Ich denke da so an Jack Wolfskin und Nordseeurlaub.
2: Sehr praktisch eigentlich.
1: Finde ich gut. Es macht Spaß. Oft ist es dann entweder zu warm oder zu kalt. Darum gerade jetzt perfekt.
5: Ich mag dich.
3: Wieso?
5: Weil du mir hilfst. Du hilfst mir auf jeden Fall in Alltagssituationen besser klarzukommen.
3: Wo lagerst du mich das ganze Jahr über, wenn du mich nicht brauchst?
6: Am Anfang so vorne im Schrank, ne, und dann rutsche immer so weiter nach hinten.
3: Hörst du mein Weinen eigentlich da hinten im Schrank?
6: Ja, leise, aber ich kann trotzdem schlafen.
5: Ne? In der Garderobe. Also ich kann schon immer direkt reingreifen. Das ist nicht im Keller oder so.
3: Wie sehe ich so aus?
6: Ganz verschieden. Also Leder oder nicht Leder, Stoff, kurzlang.
1: Lederjacke, Secondhand gekauft, kann man immer tragen.
3: Bin ich schön?
2: Geht, kann man machen halt, ne?
3: Er hat mich gerade hässlich genannt.
2: Ja.
3: Was ist unser nächstes Date?
4: Wenn ich wieder denke, Jacke ziehe ich an und mich wahrscheinlich wieder für meine Lederjacke entscheide.
3: Freue ich mich drauf.
4: Ja, ich mich auch.
3: Tschüss.
4: Tschüss.
1: Jo. Ciao.
2: Tschüss.
5: Tschüss. Ciao. 1 Live.

0: Tag, Leute, hier ist IceLeftDigi. Am Wochenende und die letzten Tage ist ein Kleid viral gegangen. Vielleicht habt ihr es gesehen. Ein Kleid, obwohl es noch nicht mal Nieselregen aushält. Und zwar geht es ums Kleid von Olivia Rodrigo. Im Herbst quasi komplett nutzlos, dieses Ding. Aber auf der Bühne ein Träumchen. Claudia aus dem Digi-Team holt uns mal eben ins Boot.
1: Olivia Rodrigo hatte beim Tourauftakt in Connecticut nämlich dieses kurze weiße Kleid an. Für den Song The Cure ist sie nämlich auf eine B-Stage gewechselt, mitten ins Publikum. Da hat es dann richtig heftig angefangen zu regnen und das Kleid hat sich komplett aufgelöst.
0: Also es hört sich jetzt so an, als wäre der Regen super irgendwie zufällig gewesen. Aber die Show war Indoor. Es war absolut extra, keine Malfunction, sondern das war ein Effekt. Und deswegen hat Olivia Rodrigo natürlich völlig vorbereitet reagiert. Sie war nicht plötzlich nackig.
1: Sie hatte ein knallrotes Kleid drunter. Also es war auf jeden Fall einer der Momente der Show. Und die Designerin, die hat später auch ein Video davon geteilt und geschrieben, wie stolz sie ist. Sie hatte nämlich 2016 bei einer Fashion Show wohl schon mal so eine ähnliche Szene kreiert mit Models, die mit Regenmäntel unter riesigen Duschen stehen und deren Klamotten dann weggewaschen werden. Und darunter haben sie dann halt erst die Designs an, die sie bei der Show präsentieren.
0: Yes. Und Olivia liebt diese Frau, auch wenn die Kleider quasi kaputt gehen.
1: Olivia Rodrigo hat sie auf jeden Fall extra für die Tour beauftragt. Sie hat sich für das ganze Setup richtig krass viel Mühe gegeben. Die Bühne, der Steg nach vorne ins Publikum, alles war komplett voll mit so weißen und rosa Blüten, also ein riesen Blumenmeer. Da haben Vögel gesungen, da haben Grillen gezirpt vor der Show. Echt Wahnsinn. Also Olivia Rodrigo ist jetzt erstmal bis Ende Februar in den USA auf Tour und dann kommt sie zu uns nach Europa. Am 1. und am 2. April ist sie in München.
0: Zum Dahinschmelzen. Olivia Rodrigo, jetzt auch für euch in IceLeftDigi. Das hier ist Drop Dead.

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1: Es ist 17 Uhr, wir sind Mathis Jungblut
2: und Lukas Haack. Wir berichten hier immer wieder mal von Drogendealern, die gefasst werden und vor Gericht kommen. Heute ist so ein Prozess auch in Frankfurt gestartet. Die Ausmaße sind allerdings alles andere als alltäglich.
1: Die Ermittler sprechen von der weltweit größten Plattform für Drogen und Arzneimittel im Darknet. Von 2020 bis 2025 sollen da 330 Millionen Euro umgesetzt worden sein. Dafür wurden tonnenweise Drogen verkauft, darunter Cannabisprodukte, aber auch Koks, Heroin, Fentanyl und Crack.
2: Angeklagt ist ein 31-Jähriger. Zum Prozessstart heute hat er ein Geständnis abgelegt. Er habe die Plattform Archetype Market gegründet und betrieben und soll damit 20 Millionen Euro verdient haben.
1: 600.000 Kunden waren auf der Seite registriert. Der Angeklagte war letztes Jahr in Spanien festgenommen und nach Deutschland ausgeliefert worden. Ihm drohen jetzt bis zu 15 Jahren Haft.
2: Es passiert ziemlich selten, dass sich ein Landeschef mit einem Staatschef trifft. Heute kam es aber dazu. NRW-Ministerpräsident Wüst hat sich mit dem türkischen Präsidenten Erdogan getroffen.
1: Dabei ging es vor allem darum, wie die Türkei und NRW in der Wirtschaft zusammenarbeiten können. In NRW leben fast 900.000 Menschen mit türkischen Wurzeln.
2: Auf den Straßen in NRW bleibt es wohl auch in den nächsten Wochen sonntags ein bisschen voller. Die Landesregierung hat gesagt, dass Lkw bis Ende Oktober sonntags fahren dürfen.
1: Normalerweise gibt es da ein Verbot. Weil es gerade aber so wenig Wasser im Rhein gibt, können Schiffe viel weniger Ladung transportieren. Um Sachen von A nach B zu bringen, sind Unternehmen deswegen auf Lkw umgestiegen.
2: Eine 21-jährige Sportlerin hat der falsche Schuh jetzt eine Goldmedaille gekostet. Die Leichtathletin aus Kasachstan hatte den ersten Platz im Gehen geholt.
1: Sie wurde aber disqualifiziert, weil ihre Schuhe nicht für den Wettbewerb zugelassen waren. Die Sohle war zu dick.
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2: Bis zum Abend wechseln sich Sonne und Wolken ab. Es bleibt meistens trocken. Temperaturen liegen noch zwischen 19 und 23 Grad.
1: Morgen bleibt es auch trocken. Meistens sonnig. Nur ab und zu ziehen mal Wolken durch. Dazu in Brilon 26 Grad. Eben Böen und Brühl kommen auf 27. Und in Aachen und Oberhausen kommen wir auf 28 Grad. Mittwoch bleibt es sonnig und wärmer. Donnerstag wird es dann wieder ein bisschen kühler.
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3: 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Schönen guten Tag, Leute. Gero hier für euch. Kurz nach 5 haben wir es. Und ich dachte mir, ja, wir kochen gleich wieder eine feine Runde hier zusammen. In 1FDB. Es gibt leckersten Tee.

0: 0,1099 in IceLive.de. Und ich würde sagen, wir machen jetzt keinen 0815-Tipp, sondern richtig was Feines hier in IceLive.de. Kurz nach 5 haben wir es, 17.10 Uhr. Und das ist genau die richtige Zeit, um sich mal schönen Tee zu machen. Wenn ihr jetzt sagt, keine Ahnung, wie das geht, viel zu kompliziert, keine Sorge, ich helfe euch.
1: 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Heute Tee kochen.
2: Aber welche arme Sau muss sich Teenamen wie Sweet Kiss oder Heißer Hugo ausdenken? Und gibt es neben Tee auch noch andere Buchstaben, die man trinken kann?
3: Boah, das geht ja wieder gut los.
1: Schritt 1. Um guten Tee zu kochen, braucht ihr nur zwei Dinge. Einen Teebeutel und Wasser. Teesorten gibt es so viele wie Wasser am Meer. Gut ist Pfeffer oder Minze, am besten kombiniert. Das Wasser besorgt ihr euch aus der Trinkwasserleitung eures Vertrauens oder indem ihr eine Handvoll Schnee föhnt. Könnt auch Gurken auspressen, schmeckt dann aber scheiße.
3: Ach nee.
1: Schritt 2. Das Wasser oben in den Wasserkocher einfüllen, den einzigen Knopf suchen und draufdrücken. Ob das Wasser kocht, erkennt ihr daran, ob es mit der Zeit weniger wird. Hier ist ein schnelles Händchen gefragt, sonst könnt ihr nochmal von vorne anfangen. Schritt 3. Das kochende Wasser in eine Tasse füllen. Jetzt am Teebeutel entlang tasten, über den dran getackerten Bindfaden bis hin zum Teebeutelschildchen und behutsam ins Wasser tunken. Also nicht das Schildchen, sondern den Beutel, ihr Blitzbirnen.
3: Okay, der war gut.
1: Damit ihr nicht die ganze Zeit festhalten müsst, den Bindfaden über den Tassenrand führen und das Schildchen außen baumeln lassen. Jetzt noch ein paar Sekundenzeigerumdrehungen lang ziehen lassen und genießen.
4: Tee. Boah, ist der heiß.
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0: So, Freunde, wir schmeißen hier die Flöte an in 1FDG. Es hat aber einen Grund. Ich bin jetzt kein Esoterik-Fan oder so geworden plötzlich oder, keine Ahnung, mag so Panflöten gedudelt. Nein, es geht hier um ein neues Spiel. Das hat uns Spielemann Tobi Winke aus dem Digi-Team mitgebracht. Ihn erinnert das Game an Stranger Things.
1: Es geht um Control Resonant und, ja, das sieht dann auch so ein bisschen aus wie diese Schattenwelt-Sachen bei Stranger Things. Wir sind halt in New York und die Gegner, die sind rot und schwarz, ne, und glühen halt so ein bisschen und tauchen urplötzlich aus Rissen auf. Straßen gehen teilweise senkrecht in den Himmel, es gibt riesige Abgründe, also es hat schon so ein bisschen was Mystisches, sag ich mal.
0: Ja, es klingt auch so. Jetzt aber vielleicht erstmal, falls ihr viele Fragen im Kopf habt, hierum geht's. Das ist die Story.
2: Dein Job besteht darin, das FBC und die Bürger New Yorks zu unterstützen und mir zu gehorchen. Wenn du helfen kannst, tu es.
1: Klare Befehlskette, ne? New York unterstützen und von dieser Anomalie halt befreien, die das alles durcheinander bringt. Ja, und wenn diese Anomalie Menschen befällt, dann werden die zu sogenannten Resonanten.
0: Deswegen auch der Titel vom Game Control Resonant, also kontrolliere die Resonanten.
1: Und dieses FBC, was angesprochen wurde, ist das Federal Bureau of Control, also so eine geheime Behörde, die eben so übersinnliche Phänomene untersucht. Und Dylan, unser Held, der lag jahrelang im Koma in diesem FBC und hat auch übersinnliche Kräfte. Was die kann, das kannst du dir aussuchen und deinem Spielstil anpassen.
0: So, und jetzt aber mal insgesamt das Fazit hier von Tobi. Er findet es gut, er würde es empfehlen. Aber
1: man muss sagen, die Story, die ist so ein bisschen wirr, vor allen Dingen, wenn du den ersten Teil nicht kennst. Und wer den ersten Teil kennt, was wir im ersten Teil in einem Gebäude an Chaos mit der Schwester hatten, haben wir jetzt in ganz Manhattan mit dem Bruder. Ist ein wirklich

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Ich liebe das. Ich liebe das. Ich könnte diesen Beat Ewigkeiten weiterlaufen lassen. Er kommt von Travis Scott und es ist auch irgendwie null Zufall, dass es klingt, wie es klingt. Der Song heißt Rhino, also Nashorn. Und kein Wunder, dass der Beat so breit und so fett klingt, eben wie Nashorn. Kein Wunder auch, dass es dark klingt und nach Gaming. Rhino wird nämlich einer der Tracks sein von GTA 6. Soll er dann wirklich endlich rauskommen am 19. November. Und wir grooven uns bis dahin ein bisschen ein. Das hier ist Travis Scott für euch mit einem Song, der zu einem der größten Gaming-Songs ever werden kann, finde ich. Das hier ist Rhino.

0: chill. Nicht gepasst, ja. Oh, sorry Nina, habe ich da voll reingelabert. Nina Chuba, gerade hier für euch, 80 Quadratmeter in 1Live Digi. Wir hatten heute Morgen die Lester- und Gossip-Expertin da. Falls ihr gerade überrascht seid, weil ihr denkt, hä, wieso habt ihr mich denn da nicht eingeladen? Ja, wir sind alle gut im Lästern, keine Frage, lieben wir, muss zwischendurch mal sein. Aber in Gossip und im Lästern, da steckt viel mehr drin, als wir erstmal glauben. Sagt zumindest Gizem Celik, die macht einen Podcast, More Than Gossip, vielleicht kennt ihr sie auch von TikTok oder Insta oder sonst wo. Und Gizem hat jetzt auch ein Buch geschrieben, das genauso heißt More Than Gossip, weil Gizem sieht da ein riesen Gossip-Potenzial.
1: Also ehrlich gesagt war es für mich gar nicht so weit hergeholt, dass ich mein Buch schreibe, weil ich habe immer gedacht, dass aus More Than Gossip vielleicht meine Kolumne wird. Dann hatte ich sowieso immer Schreibproben. Ich habe dann aber gemerkt, okay, es ist irgendwie zu lang für eine Kolumne. Und deswegen, ja, hat es sich für mich einfach sehr richtig angefühlt, das Buch zu schreiben, weil ich auch das Gefühl hatte, dass ich was zu sagen habe. Und das ist so eine Art Buch mit der Essay-Struktur und dem Vergleichen von Popkultur und den persönlichen Geschichten und dann auch den politischen Annahmen, die ich daraus schließe. Ich fand, das war was interessant sein könnte.
0: Absolut interessant. Vor allem, wenn man sich vor Augen führt, dass Gossip viel, viel mehr ist als nur dieses reine Lästern, sondern es geht auch wirklich deep und zwar in alle Richtungen.
1: Dann, wenn Gossip jetzt nicht nur gehässiges Lästern ist, sondern wirklich einen Schritt weiter und wirklich ein, was sagt das gerade über mich aus? Oder was sagt das auch über unsere Gesellschaft aus? Weil so viele gesellschaftliche Veränderungen, meiner Meinung nach, tauchen in der Popkultur auf, bevor wir sie in der politischen Debatte wahrnehmen. Also sowas wie Schönheitsideale, Tradwives, Männlichkeit. Und darum geht es in meinen Essays.
0: Also perfekt, wenn ihr Bock habt auf Gossip. In einer anderen Version, in der tieferen Version. More Than Gossip ist neu draußen von Gizem Celik.

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1: Um 18 Uhr mit Mathis Jungblut
2: und Lukas Haag. Jetzt kommen Gedanken, die sich offenbar viele junge Frauen auf Social Media machen. Kann ich das Foto so teilen oder muss ich damit rechnen, dass ich gehatet oder belästigt werde oder dass mein Foto von anderen verändert und woanders geteilt wird?
3: Wegen sowas entscheiden sich laut einer Umfrage offenbar vor allem junge Frauen dazu, lieber weniger auf Social Media zu posten. Bei der Befragung von Frauenorganisationen kam raus, 3/4 der 18- bis 39-Jährigen sagen, dass sie aus Angst vor digitaler Gewalt weniger hochladen.
2: Mehr als die Hälfte der Befragten macht das, obwohl sie selber noch nicht betroffen waren. Knapp ein Drittel sagt aber, dass schon mal intime Fotos gegen ihren Willen verbreitet wurden. Von jeder fünften wurden schon mal Nacktbilder mit KI gemacht.
3: Die Macher der Befragung warnen vor einem Demokratieproblem. Wenn Frauen sich von Social Media zurückziehen, entstehe auf den Plattformen ein verzerrtes Bild der echten Welt.
2: In letzter Zeit gab es ziemlich viele Schlagzeilen wegen CDU-Politiker Jens Spahn. Heute kam eine neue. Er ist aus einem wichtigen Ausschuss im Bundestag zurückgetreten.
3: Grund sind Urlaubsfotos aus Sardinien. Das Problem, Spahn hätte zu diesem Zeitpunkt eigentlich in diesem Ausschuss sitzen müssen. Die Fotos waren dann in der Bild-Zeitung aufgetaucht.
2: In Frankfurt hat ein 31-Jähriger heute ein Geständnis abgelegt. Darin gibt er zu, die laut Ermittlern weltweit größte Drogenplattform im Darknet betrieben zu haben.
3: Auf der wurden in 5 Jahren mehrere Tonnen verschiedenster Drogen verkauft. Der Angeklagte soll daran rund 20 Millionen Euro verdient haben.
2: Bielefeld hat einen neuen Rekord aufgestellt im Wiederbeleben. 7 Tage und 7 Nächte wurde die Herzdruckmassage an einer Puppe durchgeführt. Dieser Arzt hat die Aktion angestoßen.
4: Wir alle haben diesen Weltrekord erreicht. Jeder von uns ist Weltmeister im Leben retten geworden.
3: Möglichst viele Leute sollten bei dem Weltrekord in Bielefeld mitmachen, weil es auch darum ging, Unsicherheiten beim Wiederbeleben zu nehmen.
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2: Über den Abend sind häufiger mal Wolken unterwegs, es bleibt aber trocken bei 19 bis 23 Grad.
3: Morgen gibt's auch einen trockenen Sonne-Wolken-Mix, dabei dann in Nettersheim 26 Grad, Coesfeld und Bielefeld kommen auf 27 und in Troisdorf und Mahl kommen wir auf 28 Grad. Mittwoch dann nochmal warm und trocken, am Donnerstag kühlt es sich dann ein bisschen ab.
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5: Ich muss mal kurz durchatmen. Tag, Leute. Wobei, die wahren Fans unter euch, die werden es erkannt haben, das war natürlich Darth Vader aus Star Wars. Und ich habe das hier nicht umsonst abgespielt, dieses Atmen, weil es gibt News zum neuen Star Wars Film. Was das ist, gleich hier bei uns für euch in 5 Minütchen.
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1: In 1 Live Digi. Und Freunde, Star Wars, sein Vater kommt. Star Wars 10 ist gerade anscheinend in der Mache. Claudia aus dem Digi-Team hat die Details.
2: 2024 wurde ja eine neue Star Wars Trilogie angekündigt und jetzt gibt es eben endlich News. Denn es wurde ein Regisseur verpflichtet für diesen Job. Einen, den ihr kennt, John Watts, der hat die ersten 3 Spider-Man-Filme mit Tom Holland gemacht und hat auch schon Star Wars-Erfahrung.
1: Das ist doch schon mal ein großer Step. Und wir sind mal ganz zuversichtlich, dass mittlerweile auch ein Drehbuch am Start ist für Star Wars. Wobei es natürlich auch genug Drehbücher gibt, aus denen dann kein Film geworden ist.
2: Aber dieses Drehbuch, das soll wohl wirklich überzeugt haben. Es soll inhaltlich an der Aufstieg Skywalkers, also an Star Wars 9, anknüpfen. Und Daisy Ridley soll angeblich auch wieder als Rey Skywalker dabei sein. Das Casting für die Hauptfiguren, das soll sogar schon laufen.
1: Ja, vielleicht wird dann auch schon nächstes Jahr gedreht. Ist aber nicht das einzige Highlight.
2: Also 2027 steht ja für Star Wars Fans erstmal ein anderer großer Termin an. Ne? Im Mai kommt Star Wars Starfighter mit Ryan Gosling in der Hauptrolle. Das gehört aber nicht zu der neuen Trilogie.
1: Okay, wieder was gelernt. Also, es gibt News zu Star Wars 10. Der Regisseur ist jetzt bekannt. Er hat die ersten 3 Spider-Man-Filme gemacht.

0: Mit einem Song über Herr Werner, wer auch immer das sein soll. Tag Leute, hier ist IceLiveDigi. Schön, dass ihr am Start seid. Diesen Montag, ich hoffe, ihr habt einen feinen Samstag, einen feinen Sonntag gehabt. Wart ihr wahrscheinlich wieder richtig busy, oder? Konntet so einfach eure Hobbys machen. Das, was ihr so in euch gespürt habt, was ihr einfach schon immer vielleicht mal machen wolltet.
1: POV, am Wochenende lebst du wieder dein Hobby aus.
2: Zieh dich aus und wandere.
3: Ja.
2: Also das ist aber auch schon erstmal eine Überwindung, als Nackter einem Angezogenen so in der freien Natur, also stelle ich mir so vor, zu begegnen. Oder?
3: Also meiner Erfahrung nach sind die Bekleideten gehemmter als Nacktwanderer.
2: Ja?
3: Ja. Aha. Guten Morgen.
4: Morgen.
2: Ja, war nicht schlimm, ne?
3: Nein.
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0: Blindschalt in ISFD von Sabrina Carpenter, die angeblich 5 Tage lang Madonna nicht geantwortet hat, obwohl Madonna gefragt hat, ey, willst du vielleicht ein Feature mit mir machen? Sollen wir einen Song zusammen rausknallen? Zumindest hat das Madonna jetzt live selber erzählt bei den VMAs, bei den Video Music Awards. Sabrina hat mir einfach nicht geantwortet und ihr Team. 5 Tage lang musste ich auf eine Antwort warten. Irgendwie witzig, oder? Anyway, Freunde, wir kommen mal hier zum nächsten Act, den ich euch spielen will und vorstellen will hier in 1LiveDG, aber ich finde, die müssen sich mal schön selber vorstellen.
1: Ein Killer, zwei Widder, essen Jam und Shirin.
0: Yes, Jam und Shirin. Ein Widder, ein Killer, zwei Widder, das sind die beiden. Beide Widder tatsächlich, haben um den gleichen Dreh so Geburtstag, unterschiedliche Jahre natürlich. Jetzt haben sie einen Song zusammen rausgekloppt, der heißt Mo Money, Mo Haters. Richtig stabile Kombi, muss ich sagen. Aber ich finde ja persönlich, Shirin rasiert noch mehr als Summer Jam im Song.
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0: Ist das nicht eine geile Line?
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0: Ah, ich liebe das. In Shirins Part auch wirklich sonst sehr viele Details drin. Also muss man wirklich genau mal hinhören. Achtet zum Beispiel hier mal drauf, am Ende, was da für ein Sound kommt.
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0: Boah, das war der Sound von The Voice, wenn Shirin David in der Jury einen Song feiert und den Buzzer drückt, um sich umzudrehen. Hammer, oder? Also, checkt gerne mal alle Details, schaut mal hin, was ihr findet, hört mal genau her. Ihr könnt viel entdecken, auch im Part von Summer Jam. Das hier ist Mo Money, Mo Haters, jetzt für euch

0: Achtung, Freunde, es wird laut auf dem Montag.
1: Potenzial!
0: Ja, so klingen Instagram und Co. gerade, weil ein Trend gerade wieder vor der Tür steht, wo alle mitmachen wollen. Der Winter-Arc. Wir haben schon drüber gesprochen hier heute in 1 Live und Maxim aus Mindset Digi Team, der erklärt uns mal kurz, was dahinter steht. Steckt hinter Winter-Arc.
2: Wichtig ist jetzt erstmal nur, wir gehen jetzt 3 Monate in Tunnel. Wir setzen unsere Scheuklappen auf. Es gibt nur noch Fokus, Fokus, Fokus für uns. Wir werden jetzt krass. Andere Menschen fangen am 1.1. mit ihren Neujahrsvorsätzen an. Dann sind wir schon fertig, weil wir Oktober bis Dezember jetzt richtig durchdrehen, an uns arbeiten. Start 1. Oktober in 3 Tagen.
0: Also es klingt schon ein bisschen stressig, muss ich sagen. Und es gibt nur mal halt unterschiedliche Sachen, die man während so einem Winter-Arc machen kann. Und naja, ich bin wirklich froh, dass mein Kollege Julian das für mich mal getestet hat, diesen Trend, und nicht ich, weil ich fühle mich nicht, ich spüre nicht, dass ich in einer Eistonne liege. Aber Julian hat es durchgezogen.
3: Wie hinsetzen?
4: Du musst runter mit dem ganzen Schulter unter Wasser. Du atmest jetzt einmal tief ein und dann langsam aus und dabei gehst du tief.
3: Du hast kein Eis mehr.
0: Ja, Vorsicht bei der Berufswahl, kann ich da nur sagen, was dieser Trend Winter-Arc genau bedeutet. Und ob die Jungs, also Julian und so, das tatsächlich jetzt durchziehen, das hört ihr um 10 nach 7 hier in 1 auf Digi.

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1: Um 19 Uhr mit Mathis Jungblut. Und wir steigen ein mit einem Politiker, über den sich gerade viele aufregen, Jens Spahn von der CDU. Der ist seit Wochen in den News, weil er immer wieder negativ aufgefallen ist. Mehr dazu von Lukas Haag.
2: Hier ein kleines Best-of. Aus seiner Zeit als Bundesgesundheitsminister gibt's Vorwürfe zu Maskendeals. Spahn soll Milliarden an Steuergeld verschwendet haben. Danach gab's einen Widerspruch beim Thema Leihmutterschaft. Als Politiker war Spahn dagegen. Privat hat er im Ausland eine beauftragt. Und gerade geht's um diese Sache. Spahn hat sich im Bundestag für eine Sitzung entschuldigen lassen. Danach tauchten Fotos auf, die ihn an dem Tag auf Sardinien zeigen. Er musste zwischendurch auch Jobs abgeben, zum Beispiel den als Chef der CDU und CSU im Bundestag. Dafür gab es einen Posten in einem wichtigen Ausschuss. Und den hat er nach der Sache mit Sardinien jetzt auch abgegeben. Spahn bleibt aber Politiker im Bundestag. Im Netz sagen viele, wer sich im normalen Leben so viele Sachen leistet, ist seinen Job los.
1: Offenbar posten viele junge Frauen weniger Content auf Social Media aus Angst vor digitaler Gewalt. Das hat die Mehrheit der 18- bis 39-Jährigen in einer Befragung von Frauenorganisationen gesagt. Die meisten haben laut Befragung digitale Gewalt bisher nicht selbst erlebt. Für sie ist es eine Art Vorsichtsmaßnahme. Von jeder fünften wurden schon mal KI-Nacktbilder gemacht. Ein wichtiger Teil unserer Demokratie hat heute Jubiläum. Das Bundesverfassungsgericht wird 75. Bei der Feier dazu war auch Bundespräsident Steinmeier. Er sagt, das Gericht muss für den Schutz der Grundrechte neue Gefahren auf dem Schirm haben.
3: Ich denke an die rasante Fortentwicklung künstlicher Intelligenz und auch die Risiken, die damit einhergehen.
1: Vor dem Bundesverfassungsgericht kann jeder klagen. Es ist auch schon passiert, dass einzelne ganze Gesetze gekippt haben. Wer häufiger mal was bei Flink bestellt, der sollte in Zukunft ein bisschen besser auf deren Mails schauen. Es gab einen Hackerangriff. Daten wie zum Beispiel die Mailadresse oder Telefonnummer wurden geklaut. Die Polizei sagt, dass die Hacker jetzt zum Beispiel Mails verschicken, die zu einer Zahlung aufrufen. Die sollte man aber ignorieren.
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1: Heute Abend bleibt es meistens trocken, Temperaturen noch zwischen 19 und 23 Grad. Morgen dann auch trocken, meistens sonnig, nur ab und zu ziehen ein paar Wolken durch. In Minden kommen wir auf 26 Grad, Bonn und Bocholt auf 27 und in Moers und Lippstadt kommen wir auf 28 Grad. Mittwoch bleibt es sonnig und wärmer, Donnerstag wird es dann wieder ein bisschen kühler.
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4: Schönen Abend euch. Gero Simone hier.
5: Simone, grüß dich. Na?
6: Hallo.

0: Der frühe Wurm wird der erste sein oder so ähnlich. So sagen sich das, glaube ich, die Vögel untereinander. Tag Leute, hier ist 1Live Digi. Es ist wirklich ein bisschen wild. Man muss erstmal reinkommen. Ich habe euch das eben schon erklärt hier. Es gibt einen neuen Trend auf Social Media. Nichts Neues, dass es da Trends gibt. Aber das ist schon wild. Also das Ding heißt Winterarg und es geht darum, dass man Neujahrsvorsätze umsetzt. Nichts Neues. Aber die sollen nicht am 1.1. dann starten im neuen Jahr, sondern man soll die schon machen ab dem 1. Oktober. Also quasi ab Donnerstag. So, und bis zum 31. Dezember soll man dann quasi schon fertig sein damit. 3 Monate Vollpower, damit man dann seine Vorsätze quasi jetzt schon umgesetzt hat. Soweit so wild. Unser Kollege Maxim, der hat deswegen eine Eistonne organisiert und hat dann einfach mal meinem Kollegen Julian das hingestellt. Ich war ganz froh, dass ich nicht drin sitzen musste. Naja, und Julian, der hat's geliebt. Julian ist aber jetzt nicht der einzig Bescheuerte mit Neujahrsvorsätzen im Oktober, sagt Maxim.
1: Das machen tatsächlich einige. Es gibt viele Verrückte. Ich habe mich mal umgehört.
2: Mein Winter möchte ich auf jeden Fall durchziehen, Lean Muskeln aufbauen. Ich möchte auf jeden Fall meine Schultern verbessern und kontrollierter essen.
1: So, das sagt Yannick aus Hürth und bei Larissa geht's auch los.
3: Mehr Sport machen, ich werde meinen Schlaf tracken, werde wieder mehr lüften, einfach frische Luft, weil auch endlich wieder die Luft kalt ist. Mehr meditieren, mehr Zeit mit meiner Familie verbringen, mich auf mich konzentrieren.
4: Kann ich da kurz einhaken? Keiner hat da was von Eisbahn gesagt. Also mit der Familie und Schlafen, das will ich ja auch machen.
0: Ja, ich habe auch nicht so richtig verstanden, warum man da in eine Eistonne musste. Also wahrscheinlich war es einfach nur Schikane. Aber so Ziele zu setzen, kann trotzdem richtig gut sein.
1: Deshalb eben der Appell, setzt euch Ziele, dann begrenzt auf 3 Monate für den Kopf, total cool. Aber eben Ziele, wo ihr sagt, das sind individuelle Ziele. Das sind Ziele nur für mich. Das kann für den einen jeden Tag frische Luft der Spaziergang sein. Julian hat sich halt das Eisbad ausgesucht.
4: Genau, ich habe mir das ausgesucht, ja.
1: Genau.
4: Ja, genau.
0: Ja, und er wird es auch definitiv nochmal machen.
4: Nee, muss ich ganz ehrlich sagen, es ist arschkalt hier drin. Ich habe so eine Gänsehaut an meinem ganzen Körper. Ja, da bin ich jetzt definitiv raus aus der Komfortzone.
0: Ja, vielleicht gar nicht so schlecht, wenn man eh nicht so genau wusste, warum er das jetzt gemacht hat. Ob das was mit Fitness zu tun hat, ich weiß es nicht. Ich glaube, es hat einfach, Maxim hat wahrscheinlich sich so ein, wie sagt man, wenn man andere Leute ärgern will, sowas. Sowas hat er sich als Neujahrsvorsatz gesetzt. Maxim, wilder Typ hier bei uns im 1Live-Digi-Team. Muss man aufpassen. Also wenn der mit einer Idee rumkommt, weiß ich ja nicht. Vielleicht als Vorsatz für nächstes Jahr nichts von ihm umsetzen.

Also die Jungs, die können alles, haben aber nur Bock auf fettesten Haus. Tag Leute, als Leftige hier. Ich rede von zwei Boys aus Leeds in UK. Prosper heißen die, zwei Producer. Und das Ding ist, die haben schon alles ausprobiert. Also die haben schon mal Hip-Hop gemacht, die haben schon mal Metal gemacht, Jazz und alle Facetten von Dance-Music. Die sind aber voll auf Haus hängen geblieben dann irgendwann, weil die lieben einfach den Sound und ziehen seitdem durch.

auch alle Songs so gut wie das gleiche Tempo, haben sich da richtig, richtig drauf eingestellt. This Rhythm haben wir eben gehört, Don't Stop oder was gerade läuft. Der Song, der heißt Love Songs. Also wenn ihr zum Beispiel gerade am Pumpen seid, vielleicht joggt ihr auch eine Runde oder ihr braucht für irgendwas eine extra Portion Power. Ich würde sagen, die kriegt ihr jetzt hier von Prosper. Der neueste Track von den Boys heißt Free Your Mind zusammen mit Clooney. Jetzt für euch in 1

0: Schönen Tag, Leute, hier ist Gero in Eislife.de. Ich habe keine Ahnung von den Sachen, von denen ich jetzt rede, weil ich trinke zum Beispiel keinen Kaffee. Ich hasse Kaffee, mir schmeckt es einfach nicht. Aber ich weiß, es gibt trotzdem ein paar Leute, und denen höre ich natürlich umso lieber zu, die sagen, also so Leute, die die ganze Zeit irgendwie so Kaffeesachen so hochprofessionalisieren, also die sich dann irgendwelche Kaffeemaschinen kaufen und sagen, hier, da musst du die Bohne nehmen und sich da irgendwie einlesen und einfuchsen und so. Oder so Baristas, so Kaffee-Experten, ne? Also, wenn ihr da sagt, das ist alles Hochstaplerei. Nein, das könnt ihr so nicht sagen. Das müsst ihr die Leute schon noch selber sagen lassen.
1: Noah Vogel arbeitet seit 8 Monaten als Head Barista bei Benjamin auf dem Dorf.
2: Schau mal, ob wir noch 16 Gramm zusammenkriegen. Alles, was es für einen guten Kaffee braucht, ist in der Regel, das wird jetzt alle überraschen, keine 2000 Euro Kaffeemaschine, sondern guter Kaffee. Guter Kaffee ist quasi die Essenz für guten Kaffee.

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1: Und damit gebe ich ab an Snoop Dogg.
2: Welcome to the 2026 MTV VMAs and I'm your host with the most, the D-O-double-G, Big Snoop Dogg!
1: Bester Typ der Welt, oder? Snoop Dogg. Tag, Leute. ISF Digi hier. Quasi, ja, mit dem Snoop Dogg von ISF Digi. Hier ist Gero. Tag auch. Heute Morgen wurden in Los Angeles die VMAs verliehen. Riesenparty. Wichtiger Preis für die besten Musikvideos gab es da. Natürlich viele, viele Stars am Start. Mit auch einer Weltpremiere, sagt Claudi aus dem Digi-Team.
3: So, seit Freitag sind ja alle Swifties schon komplett hyped, weil eben angekündigt wurde, dass Taylor Swift bei den VMAs das Musikvideo zu ihrer neuen Single Patient Zero vorstellt. Das ist der Song.
1: So, das Musikvideo dazu, das ist schon ziemlich special dann geworden, sagt Claudi.
3: Es ist sehr lang, es ist aber auch sehr dark. Es gibt einen, ich würde sagen, fast schon so True Crime Vibes. Also Taylor Swifts Bestie, Dakota Johnson, spielt die Hauptrolle, eine junge Frau, die mit so einem toxischen Typen, gespielt von Colin Farrell, in einer Beziehung ist und massiv manipuliert wird. Es wirkt einfach alles nicht okay.
1: Ja, aber immerhin eine Sache, die wir alle okay finden. Taylor Swift, die spielt auch mit im Musikvideo.
3: Die spielt die verstorbene Ex-Freundin, die genau dieselben Situationen mit diesem Typen durchgemacht hat. Und Taylor Swift hat ja auch einen krassen Ehrenpreis bekommen für ihre Arbeit an diversen Musikvideos. In ihrer Karriere hat sie schon so an 60 Musikvideos mitgearbeitet. Krass. Darunter auch The Fate of Ophelia. Und damit hat sie heute Morgen auch einen der wichtigsten Preise abgeräumt, nämlich für das Video of the Year.
1: Taylor Swift bei den MTV Video Music Awards richtig rasiert, auch mit neuem Musikvideo. Zu diesem Song hier, Patient Zero, hört ihr jetzt in 1 Live.

0: 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Um 20 Uhr mit Mathis Jungblut. Wir berichten hier ja immer mal wieder über Drogendealer, die zum Beispiel gefasst und dann vor Gericht gestellt werden. Heute ist so ein Prozess auch in Frankfurt gestartet. Die Ausmaße sind allerdings alles andere als alltäglich. Mehr dazu von Lukas Haack.
1: Die Ermittler sprechen von der weltweit größten Plattform für Drogen und Arzneimittel im Darknet. Von 2020 bis 2025 sollen da 330 Millionen Euro umgesetzt worden sein. Dafür wurden tonnenweise Drogen verkauft, darunter Cannabisprodukte, aber auch Koks, Heroin, Fentanyl und Crack. Angeklagt ist ein 31-Jähriger. Zum Prozessstart hat er heute ein Geständnis abgelegt. Er habe die Plattform Archetype Market gegründet und betrieben und soll damit 20 Millionen Euro verdient haben. 600.000 Kunden waren auf der Seite registriert. Der Angeklagte war letztes Jahr in Spanien festgenommen und nach Deutschland ausgeliefert worden. Ihm drohen bis zu 15 Jahre Haft.
0: Weil es so trocken ist, fließt gerade zum Teil so wenig Wasser durch den Rhein wie noch nie. Deswegen hat sich heute ein Frachtschiff im Düsseldorfer Hafen festgefahren. Das Schiff liegt in einem Hafenbecken. Die Schifffahrt auf dem Rhein ist aber nicht betroffen. Die Polizei hofft jetzt, dass der Wasserstand wieder ansteigt. Das Schiff abzutransportieren ist wohl zu umständlich. Gestern wurden 5 Männer in Großbritannien wegen Terrorverdacht festgenommen. Heute sind sie erstmal wieder freigekommen. Die Polizei sagt aber, dass weiter gegen sie ermittelt wird. Die Männer werden verdächtigt, einen Anschlag auf einen Luftwaffenstützpunkt geplant zu haben. Möglicherweise auch im Auftrag eines anderen Landes. Ein Erstsemesterstudent hat einen ungewöhnlichen Umzug hinter sich. Er ist von Berlin nach Detmold gezogen mit dem Fahrrad und 2 selbstmontierten Anhängern. Für 400 Kilometer hatte er rund 10 Tage gebraucht. Konstantin sagt, dass er am Anfang selbst nicht an die Aktion geglaubt hat.
2: Ich stand da zu Hause, habe das zusammengeladen und ich habe das angeschaut und ich habe zu mir selber gesagt, das ist die dümmste Idee, die ich jemals gemacht habe. Aber im Nachhinein fühlt sich das so cool an, weil man es halt geschafft hat. Ne?
0: Gestern kam er in Detmold an. Nochmal würde er das Ganze aber wohl nicht machen.
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0: Über den Abend hin sind häufiger mal Wolken unterwegs. Es bleibt aber meistens trocken. 19 bis 23 Grad noch. Morgen wechseln sich dann Sonne und Wolken ab. Regen gibt's erstmal nicht. Dazu in Nettersheim 26 Grad. Bielefeld und Coesfeld kommen auf 27. Und in Troisdorf und Mahl kommen wir auf 28 Grad. Am Mittwoch dann nochmal warm und trocken. Am Donnerstag kühlt es sich dann ab.

Instagram-Stalking-Modus an und dann kommen wir da nicht mehr raus, oder? Ey, wirklich. Ich könnte stundenlang darin versinken, so jemanden richtig hart auszuchecken bei Insta. Oder irgendwie so Reels 800 Mal auf irgendwelche Details zu analysieren oder so. Ihr Reinsleif Digi, ich bin Janina und ich hab's wieder getan, Mann. Ich hab wieder komplett mich dumm und dämlich analysiert beim Musikvideo von Juju und Raff Camora zu ihrem Track Komm näher. Weil ich hatte so ein Gefühl, Leute. Ich hatte von Anfang an so ein Gefühl, die beiden, die haben das Video nicht zusammen gedreht. Weil es gibt fast keine Szene, in der die beiden zusammen zu sehen sind. Und dann bin ich skeptisch geworden, ich bin ehrlich. Und ich habe all meine Skills ausgepackt. Und es gibt eine Szene, in der die beiden vor einem Café aufeinandertreffen. Aber mal sieht man Juju von vorne und Raff von hinten und dann umgekehrt. Und ich habe wirklich die ganz starke Vermutung, dass es Doubles sein müssen von hinten. Und dass die sich fürs Video nie in real life getroffen haben, Alter, Juju und Raff. Wirklich, belehrt mich eines Besseren, guckt euch das Video an und sagt mir, das sind die. Aber im Endeffekt eigentlich auch scheißegal, oder? Weil die haben einen heftigen Track zusammen rausgebracht und die funktionieren zusammen einfach heftig gut. Egal, ob die jetzt am Set zusammen gechillt haben oder nicht. Es klingt auf unseren Ohren wie eine Symbiose zwischen den beiden. Eine sehr intime Symbiose, sag ich mal. Und die gebe ich euch jetzt. Das sind Juju und Raff Camora mit Komm näher in 1Live DG.

0: Ey Leute, ihr hört 1Live Diggi. Es gibt ja relativ viele Reality-Formate und in den USA, da gab es aber mal eins, da sollten Pädophile überführt werden.
1: Komm doch rein.
2: Deine Eltern sind sicher nicht zu Hause?
1: Ganz sicher.
0: Und darüber gab es jetzt einen neuen Kinoneustart mit Robert Pattinson. Kinemann Marcel habe ich gefragt, das Ganze klingt extrem verstörend.
3: Ja, ist es irgendwie auch. Und das ist wirklich ein ganz krasses TV-Format, das es damals in den USA wirklich gab. Mhm. Ein Sender lockt Pädophile an und stellt sie dann vor laufender Kamera zur Rede.
0: Boah, es gibt einfach schon beim Zuhören so ein ekliges Gefühl.
3: Das fühlt sich alles irgendwie schäbig an. Diese Kriminellen, das Format, dieser Moderator da. Es werden halt auch wirklich einfach junge Männer gecastet, die sich dann als 13-jährige Lockvögel ausgeben soll. Und die wollen dann halt irgendwann immer so mehr Quote und noch krassere Fälle.
0: Also es klingt auf jeden Fall nicht nach einem Feel-Good-Film. Warum soll ich mir sowas angucken?
3: Also einmal tatsächlich, weil Robert Pattinson diesen Moderator spielt. Und diese fiesen, schmierigen Kerle, die spielt er einfach so, so gut. Die Story selbst ist dann halt wirklich ein sehr amerikanisches Phänomen. Da war diese Show riesig. Letztes Jahr gab es noch eine Doku über diesen Journalisten.
0: Ach,
3: da.
0: Krass.
3: Und schon in der Doku hat man gemerkt, boah, puf, uff, mindestens schwierig, dieser Kerl. Und dann hast du auch noch so derbe Arthouse-Vibes mit drin. Also wie der mit Kamera und Farben gespielt wird. Musik, Hektik, das ist schon ein ganz schöner Fiebertraumtrip. Mir fehlt hier so ein bisschen, dass noch mehr auf die moralischen Fragen hinter dieser Show eingegangen wird. Ich finde, es ist trotzdem ein sehenswerter Film über dieses schmierige TV-Business dahinter.
0: Primetime seht ihr ab jetzt im Kino.
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0: Ja, dann seid Diggi, ich bin Janina. Und wirklich, Leute, der Herbst kickt bei mir komplett rein. Ich hab endlich wieder Bock auf Tee auch. Klassiker bei mir, Salbeitee. Ich liebe das so doll, oh mein Gott. Meine Mutter sagt immer, hä, bist du krank? Nein, ich liebe einfach Salbeitee. Aber es gibt ja gefühlt 800.000 verschiedene Teesorten. Hab von mindestens 799.000 noch nie was gehört. Und im Sommerhaus der Stars auf RTL Plus habe ich wieder was dazugelernt in Sachen Teesorten.
1: Darjeeling, Robibus und Ülgui. Ülgui. Kennst du das Wort, Ülgui?
2: Nein.
1: Sind bekannte Arten von...
2: Astrik und Oberleg.
1: Was für Astrik? Tee.
2: Von was?
1: Das sind Teearten.
2: Woher sollen wir das wissen?

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1: Um 21 Uhr mit Mathis Jungblut. Im Rhein ist ja gerade ziemlich wenig Wasser, weil es seit Monaten so wenig regnet. Heute haben sich da gleich zwei Schiffe festgefahren, in Düsseldorf und in Bonn. Mehr dazu von Anna Jonicek.
2: In Bonn war es ein Ausflugsschiff, das heute Morgen festhing. 150 Leute waren da an Bord und wollten eigentlich von Andernach nach Düsseldorf. Für sie endete die Reise dann ungeplant auf Höhe der Kennedy-Brücke in Bonn. Mehrere Stunden hat es gedauert, das Schiff wieder frei zu bekommen. In Düsseldorf ist die Lage etwas anders. Da hat sich ein Frachtschiff beladen mit Transportern im Hafen Becken festgefahren. Das Schiff stört also niemanden. Der Kapitän versucht gerade, sich langsam aus dem Hafen zu drehen. Ob ihm das gelingt, ist aktuell aber noch unklar.
1: Für den CDU-Politiker Jens Spahn hat ein Urlaubsfoto aus Sardinien Konsequenzen. Das ist aufgetaucht, während er bei einem wichtigen Treffen im Bundestag gefehlt hatte. Spahn zieht sich jetzt von seiner Aufgabe im Haushaltsausschuss zurück. Warum, erklärt Reporterin Lissi Kaufmann.
3: In der Nachricht schreibt Spahn, alles rund um seine Person sei aktuell so politisiert, dass ein normales Arbeiten kaum möglich sein werde. Jetzt wolle er sich in Absprache mit dem neuen Fraktionschef Frei vorerst auf seine Arbeit im Wahlkreis und seine Familie konzentrieren.
1: Er ist also weiter Abgeordneter für Steinfurt im Bundestag. Vor Gericht in Frankfurt hat ein 31-Jähriger heute ein Geständnis abgelegt. Darin gibt er zu, die laut Ermittlern weltweit größte Drogenplattform im Darknet betrieben zu haben. Auf der wurden in 5 Jahren mehrere Tonnen verschiedenster Drogen verkauft. Der Angeklagte soll daran rund 20 Millionen Euro verdient haben. In Frankreich gab es heute wieder Proteste an Schulen. Dabei wurde es zum Teil auch gewalttätig. Mehrere Leute wurden verletzt. Über 160 sind festgenommen worden, zum Beispiel in Paris und in Lyon. Auch morgen sollen die Proteste weitergehen. Schülerinnen und Schüler protestieren in Frankreich gegen Lehrermangel, überfüllte Klassen und gegen schlechte Ausstattung der Schulen.
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1: Heute Abend bleibt es meistens trocken, Temperaturen noch zwischen 19 und 23 Grad. Morgen dann auch trocken, meistens sonnig, nur ab und zu kommen ein paar Wolken, die durchziehen. Dazu in Minden 26 Grad, Bonn und Bocholt kommen auf 27 und in Moers und Lippstadt kommen wir auf 28 Grad. Mittwoch bleibt sonnig und wärmer, Donnerstag wird es dann ein bisschen kühler.

0: Hey, hier ist Amina und ihr hört 1Live Diggi.
1: Eins der beliebtesten Horror-Games ist zurück, Silent Hill.
0: Der neue Teil heißt Townfall. Diggi-Kollegin Joanna, du hast ihn gezockt. Wie spooky ist es?
2: Schon ordentlich. Also die

0: Nach Halloween.
1: Ja, also perfektes Spiel dafür, aber auch jetzt schon. Die Atmo, die Sounds, die Monster, dazu noch eine Menge Rätsel, eine spannende Story. An manchen Stellen krankt das Game halt so ein bisschen irgendwie an Langatmigkeit. Ich muss auch sagen, ein Abschnitt, der hat mich krass frustriert. Mhm. Aber abseits davon ist es ein gutes Spiel mit vielleicht kleinen Abzügen in der B-Note.
0: Silent Hill Townfall gibt's für die PlayStation 5 und den PC.

0: Leute, er hat die silberne Totenkopfmaske gegen eine durchsichtige getauscht. Das heißt, wir können nächstes Jahr auf seiner Tour noch mehr von seinem Gesicht sehen.
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0: Deutsche Rap-Legende Sido geht nächstes Jahr wieder auf Tour. It's official. Mit seinem neuen Album Frieden. Das kommt im November raus. Freuen sich die Fans und die Deutschrap-Szene auch schon sehr drauf, weil sein letztes Album ist ja auch schon fast 4 Jahre her. Ne? Herr von und zu Sido, sag mal, was fällt denn dir eigentlich ein, uns da so lange warten zu lassen? Aber er legt ja jetzt mit einem neuen Album nach und dann halt auch, wie gesagt, direkt mit Natur. September und Oktober 2027, da tourt er durch Deutschland. In Dresden ist er, in Frankfurt ist er, in Hannover ist er, in Hamburg ist er. Natürlich in Berlin ist er, aber auch in Oberhausen ist er, in Köln ist er. Ihr checkt schon, in den ganzen Städten ist er. Und jetzt in 1Live Digi ist er auch mit Guess What? Mit seinem Song ist er.

0: Wieso macht ihr euch denn noch einen Kopf? Felix Lobrecht war doch da. Der hat doch alle eure Probleme schon gelöst. Also ganz ehrlich, wenn ihr ein Problem habt, dann kommt ihr einfach zu uns und Felix löst eure Probleme. 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Er hat's immerhin versucht, aber ihr Problem war nicht ganz so einfach.
1: Was hast du denn?
2: Mein Problem ist, ich weiß nicht, ob ich einfach zu hohe Erwartungen habe an Freundschaften oder ob ich mir immer die falschen Freundinnen aussuche.
1: Warum glaubst du das?
2: Ich bin jemand, ich kümmere mich gerne um meine Freundinnen. Also wenn die kein Auto haben, ich hole die ab, ich fahre die natürlich nach Hause, weil ich lasse meine Freundin nicht im Dunkeln abends durch Köln laufen. 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Dementsprechend bezahle ich das dann halt jedes Mal und das jedes Mal. Und irgendwann denke ich mir so, kommt auch mal was zurück.
1: Also die erste Frage, die du dir stellen solltest, ist, warum hast du nur deutsche Freunde?
2: Ja, ich glaube tatsächlich.
1: Das ist ja absolutes Einwandverhalten. Es ist eine Person da besonders tief im Minus bei dir?
2: Ja.
1: Ja. Wollen wir der mal was eine Nachricht schreiben? Eileen, pass auf, ich habe das jetzt mal gegengerechnet. Wie in den letzten 12 Monaten, was glaubst du, wie viel ist im Minus?
2: Boah, 500.
1: Was? Und die hätte ich gern wieder. Danke, deine Michelle.
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1: Um 22 Uhr mit Mathis Jungblut. Wir steigen ein mit einem Politiker, über den sich gerade ziemlich viele aufregen, Jens Spahn von der CDU. Der ist seit Wochen in den Schlagzeilen, weil er immer wieder negativ auffällt. Warum? Das sagt Lukas Hack.
2: Hier ein kleines Best-of. Aus seiner Zeit als Bundesgesundheitsminister gibt's Vorwürfe zu Maskendeals. Spahn soll Milliarden an Steuergeld verschwendet haben. Danach gab's einen Widerspruch beim Thema Leihmutterschaft. Als Politiker war Spahn dagegen. Privat hat er im Ausland eine beauftragt. Und gerade geht's um diese Sache. Spahn hat sich im Bundestag für eine Sitzung entschuldigen lassen. Danach tauchten Fotos auf, die ihn an dem Tag auf Sardinien zeigen. Er musste zwischendurch auch Jobs abgeben, zum Beispiel den als Chef der CDU und CSU im Bundestag. Dafür gab es einen Posten in einem wichtigen Ausschuss. Und den hat er nach der Sache mit Sardinien jetzt auch abgegeben. Spahn bleibt aber Politiker im Bundestag. Im Netz sagen viele, wer sich im normalen Leben so viele Sachen leistet, ist seinen Job los.
1: Im Rhein ist gerade zum Teil so wenig Wasser wie noch nie und das hat große Auswirkungen auf Schiffe. In Bonn saß heute für mehrere Stunden eins fest. Im Düsseldorfer Hafen hat sich auch eins festgefahren. Dieser Experte sagt, was das Problem ist.
3: Bei dem Wasserstand jetzt hier ist die Fahrrinne schon verdammt eng. Also das ist wirklich ein Streifen und der wechselt vom linken zum rechten Ufer hin und her und man muss halt wirklich wissen, wo ist das?
1: Weil Firmen mit Schiffen gerade so wenige Sachen transportieren können, dürfen Lkw in NRW weiter auch am Sonntag fahren. Die Landesregierung hat eine Ausnahme verlängert. Gestern wurden 5 Männer in Großbritannien wegen Terrorverdachts festgenommen. Heute sind sie erstmal wieder freigekommen. Die Polizei sagt aber, dass weiter gegen sie ermittelt wird. Die Männer werden verdächtigt, einen Anschlag auf einen Luftwaffenstützpunkt geplant zu haben. Möglicherweise auch im Auftrag eines anderen Landes. Wer häufiger mal was beim Lieferdienst Flink bestellt, der sollte in Zukunft ein bisschen genauer auf deren Mails achten. Es gab einen Hackerangriff. Daten wie zum Beispiel Mailadresse oder die Telefonnummer von manchen Nutzern wurden geklaut. Die Polizei sagt, dass jetzt zum Beispiel Mails verschickt werden, die zu einer Zahlung aufrufen. Die soll man am besten löschen und seinen Account neu anlegen.
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1: Sind häufiger mal Wolken unterwegs, es bleibt aber heute trocken bei 19 bis 23 Grad am Abend noch. Morgen wechseln sich dann Sonne und Wolken weiter ab. Regen gibt es fast gar nicht. Dazu in Nettersheim 26 Grad. Coesfeld und Bielefeld kommen auf 27 und in Mahl und Roosdorf kommen wir auf 28 Grad. Mittwoch dann auch noch mal warm und trocken. Am Donnerstag kühlt es sich dann ab.
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1: Geht los auf der A40 Duisburg-Essen. Die ist zwischen Kreuz Duisburg und dem Kreuz Kaiserberg wegen Bauarbeiten noch in beiden Richtungen bis zum 5. Oktober gesperrt. Dann haben wir noch eine Sperrung, die A52 Mönchengladbach Richtung Düsseldorf. Die ist zwischen Kreuz Nersen und Kreuz Karst bis Donnerstag früh wegen Bauarbeiten gesperrt. Und noch eine Sperrung, die A565 Meckenheim-Bonn ist zwischen Bonn-Poppelsdorf und Bonn-Endenich. Auch wegen Bauarbeiten in beiden Richtungen bis morgen um 6 gesperrt.

0: Man könnte meinen, wir haben unser Leben hier ganz gut im Griff.
1: Aber der Schein trügt.
0: Der Schein trügt, sagt Felix Lobrecht. Dieser ist hier übrigens, ein Slefdigi. Und wer kann das alles besser wissen als derjenige, den wir hier jedes Mal wieder antanzen lassen, weil wir uns und unser Leben voller Probleme von ihm lösen lassen wollen. Kollege und Comedian Felix Lobrecht war wieder hier und hat unter Beweis gestellt, dass er eure Leben, ja, dass er da einfach da ein bisschen drin rumzaubert und die Probleme weghaut. Und auch wenn ihr nur im 1Live-Haus daneben sitzt, ist es schön.
2: Sehr gut. Ich fand es irgendwie so ein bisschen Wohnzimmeratmosphäre. Fand ich irgendwie so ein bisschen intimer. Ja, so ein bisschen cozy und viel näher einfach. Das war schön.
0: Das war schön, sagt die Gehörerin Ellie. 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
1: Was hast du denn, ja, Shirin? Du bist ja so eine lebensbejahende Maus aus Iserlohn.
3: Ja, das Problem ist, dass mein Kopf quasi kein Pausenknopf kennt. Also der rattert immer und ich muss einfach immer was machen, stehe quasi immer so unter Hochspannung.
1: Mhm.
3: Und ich möchte mich ja theoretisch auch mal entspannen, aber es geht einfach nicht.
1: Ja, kenne ich. Kenne ich das Problem? Habe ich auch irgendwann mal einen ADHS-Test gemacht?
3: Nee, noch nicht, aber Ich habe das jetzt tatsächlich vor.
1: Okay, ja, also ich würde das mal checken lassen, weil das klingt auch natürlich ein bisschen so. Aber ansonsten hast du schon mal so die offensichtlichen Sachen, Meditation, Achtsamkeit, hast du dich damit schon mal auseinandergesetzt?
3: Nee.
1: Also, willst du es mal probieren, so ein bisschen Achtsamkeitskram?
3: Ja, ich werde das auf jeden Fall mal versuchen.
1: Ja, genau, probier das mal, dann machst du noch einen ADHS-Test. Ich habe das auch, ich habe es aber auch noch nicht gelöst bekommen, so richtig.
3: Nicht, sonst hätte ich dich nämlich gefragt, was dir geholfen hätte, aber...
1: Ja, nicht so richtig, leider.
3: Ja.
1: Ja, na, ich probiere...
3: Das ist einfach schwierig.
1: Ja, es ist schwierig. Ich probiere es auch so. Also ich mache genau das, was ich dir jetzt quasi gerade empfohlen habe. Genau das mache ich. Stimmt nicht. aber genau das sollte ich machen, weil das wahrscheinlich hilft.
3: Ja.
1: Man kommt sonst nicht zur Ruhe. Ich bin total ausgelaugt. Ich kann nicht mehr. Ich bin Matsch. Ich würde am liebsten gerade schlafen, aber ich kann nicht. Und,
3: ja, das ist ja das Ding. Ja, trotzdem machst du immer
1: weiter. Der Körper ist leer. Man kann nicht mehr.
3: Ja,
1: das ist scheiße.
3: Ja. Okay. Schon.
1: Ein Applaus für Shirin, bitte.

Leute, manchmal macht eine Pause einfach komplett Sinn. Ihr hört 1Live Digi, ich bin Janina und wirklich, kommt euch bitte nicht vor wie faule Schweine oder so, weil eine Pause kann richtig viel bringen. Vor allem bezüglich eures Werdegangs, kein Scheiß. Die K-Pop-Band Blackpink macht ja gerade auch schon eine längere Pause und das ist voll gut für die einzelnen Künstlerinnen aus der Band. Lisa zum Beispiel, die ist seitdem solomäßig so krass unterwegs. Mittlerweile ist sie ein internationaler Superstar. Und Lisa bringt jetzt sogar einen eigenen Kinofilm raus. Über sich selbst ist eine Doku und in der bekommen wir ihren krassen Werdegang als Solokünstlerin einfach mit. Ihren Coachella-Auftritt, ihre Rolle in der Serie The White Lotus und so. Also es geht komplett ab. Und diese Doku gibt's ab Mitte Oktober in den Kinos. Die heißt Always Lalisa. Und bis dahin machen wir einfach mal ein bisschen Pause, Leute, okay? Ein bisschen Pause und dann volle Inspiration durch Lisa. Ich spiele euch jetzt ihren Track Sawadika für eure persönliche Pause. Das ist Lisa in einem

0: Hier ist Amina in 1live.de und wir sprechen über die Verfilmung, die theoretische Unwahrscheinlichkeit von Liebe. Kinomann Marcel sagt, es ist eine Romanze für den cozy Herbst.
1: Durchaus. Es ist halt so ein Wochenendding für Sofa mit Decke und vielleicht noch so ein paar Augenpads.
2: Da ist dieser Typ. Er geht mit meiner besten Freundin aus. Der einzige Weg, dass sie ihn datet, wird sein, dass ich irgendwen date.
1: Das ist Olive. Olives Ex datet Olives Freundin jetzt.
0: Logisch.
1: Und um dieser Freundin zu zeigen, hey, das ist alles cool, mach ruhig, hängt sich Olive jetzt halt so eine Fake-Beziehung an.
0: Ah, ich glaube, ich habe das sogar irgendwo schon gesehen. Das war mit so einem Kollegen oder so, ne?
1: Ja, sie ist ja Doktorandin und nimmt sich halt wirklich einfach den Erstbesten. Weirderweise ist das ein Prof von der Uni.
3: Ich akzeptiere Ihren Vorschlag, Ihrer Freundin ein Liebesverhältnis vorzutäuschen.
2: Klingt ein bisschen schrecklich, wenn man es so ausdrückt.
1: Genau das ist es. Und jetzt kommt die alte wissenschaftliche Frage. Make Love oder Fake Love? Geht da vielleicht doch noch mehr?
0: Also bei mir ist es eher so, mich hat diese Klischee-Musik gerade rausgebracht. Das klingt irgendwie so ein bisschen wie diese ganzen Filme, die man schon x-tausendmal gesehen hat.
1: Ja, es ist einmal das Komplettpaket, soll es zumindest sein. Es ist auch so ein bisschen romantisch, es ist so ein bisschen lustig. Einmal kurz sogar ein bisschen spicy. Hashtag Kapitel 16 für alle Buchfans. Es ist zwischendurch aber auch wirklich das absolute Cringe-Festival, bei dem ich wirklich nicht mehr wusste, soll das jetzt so oder ist das wirklich einfach schlecht? Für mich über ein klassisches Okay geht dieser Film jetzt nicht hinaus.
0: Okay, die theoretische Unwahrscheinlichkeit von Liebe ab sofort auf Prime Video.

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1: Die Nachrichten mit Christian Schwietzke. Guten Abend.
2: Also ich freue mich natürlich sehr darüber, er kennt Nordrhein-Westfalen gut. Er weiß, dass dort 1 Million Menschen mit türkischen Wurzeln leben. Er ist sehr am Wohlergehen dieser Menschen interessiert.
1: NRW-Ministerpräsident Wüst hat bei seiner Türkei-Reise überraschend Präsident Erdogan getroffen. Er ist der erste amtierende Ministerpräsident überhaupt, der eine solche Einladung erhalten hat. In dem Gespräch der beiden ging es vor allem um die Wirtschaft.
2: 11 Milliarden Euro Handelsvolumen ist gut. Das drittgrößte Handelsvolumen außerhalb der EU nach den USA und China. Aber da kann man natürlich noch mehr rausmachen und das wollen wir auch.
1: Erdogan hatte offenbar auch großes innenpolitisches Interesse an Deutschland und stellte Wüst mehrere Fragen zu den Ergebnissen der letzten Landtagswahlen. Der CDU-Politiker Spahn gibt seinen Sitz im Haushaltsausschuss ab. Spahn war vorher von vielen seiner Unionskollegen kritisiert worden, weil er die letzten Sitzungen des Ausschusses verpasst hatte, angeblich weil sein Kind krank war. Dann tauchten aber Bilder auf von Spahn im Urlaub. Philipp Eckstein, WDR Berlin.
3: In einem kurzen Schreiben erklärt er, alles um seine Person sei aktuell so politisiert, dass ein normales Arbeiten kaum möglich sein werde. Spahn kündigt an, sich vorerst auf die Arbeit in seinem Wahlkreis und seine Familie zu konzentrieren. Spahn wird sein Bundestagsmandat behalten. Mit welchen inhaltlichen Schwerpunkten es für ihn weitergehe, schreibt er, werden er und Unionsfraktionschef Thorsten Frey mit etwas zeitlichem Abstand entscheiden.
1: Und auch das ist heute Thema. Wegen des niedrigen Pegelstands im Rhein hat sich heute in Bonn ein Ausflugsschiff festgefahren. Die 150 Menschen an Bord mussten mehrere Stunden ausharren, bis es wieder freikam. Weil immer mehr fremde Drohnen in Polen eindringen, lockert die Regierung jetzt deren Abschuss. Künftig reichen schon Radardaten aus. Bisher mussten es visuellen Kontakt geben. In Brandenburg steht jetzt das höchste Windrad der Welt. Es ist 365 Meter hoch. In NRW sind die meisten Windräder nur 200 bis 250 Meter. In Troisdorf im Rhein-Sieg-Kreis kann am Heinrich-Böll-Gymnasium nach 10 Jahren eine Jungen-Toilette wieder benutzt werden. Sie war wegen Vandalismus so lange geschlossen. Für einige Schüler ein unhaltbarer Zustand. Deswegen haben sie extra eine AG gegründet.
4: Wir hoffen, dass die Toiletten nicht mehr so verwüstet werden und dass es vielleicht auch so schön bleibt wie jetzt.
1: Unter anderem kümmert sich jetzt eine zweite Reinigungskraft um die Toilette und Vogelgezwitscher im Hintergrund soll für Entspannung sorgen. Das Wetter in Nordrhein-Westfalen, die Nacht bringt mal mehr, mal weniger Wolken und nur selten Schauer, meistens bleibt es trocken. Morgen erwartet uns dann ein trockener Sonne-Wolken-Mix. Es wird sehr warm für Ende September. In Halle 26 Grad, in Warendorf 27 Grad und in Siegen morgen 28 Grad. Das war WDR aktuell.

0: Leute, packt für dieses Jahr eure Englisch-Skills beim Seriengucken ein, weil ihr müsst jetzt nicht mehr nur Serien auf Englisch gucken. Es gibt nämlich dieses Jahr auch viele unfassbar gute deutsche Serien. Ihr seid selbstig, ich bin Janina und 4 Blocks Zero ist jetzt zum Beispiel draußen. Und ihr erinnert euch bestimmt, die Originalserie 4 Blocks mit Kida Ramadan und Frederik Lau haben ja alles abgeräumt damals. Und jetzt gibt's die Vorgeschichte des Hammadi-Clans in 4 Blocks Zero, spielt in den 90ern. Und Annika aus dem Digi-Team hat schon reingeguckt. Was sehen wir da in der Serie, Annika?
1: Wir sehen, wer Drogenboss Tony vorher war, Ali Hammadi. Und das ist einfach ein ganz liebender, großer Bruder, der mit seinen Geschwistern, seinem Papa und seiner Oma aus dem Libanon flieht und in Berlin aufwächst. Ist ein charmanter Typ, der Träume hat und nichts falsch machen will, aber
2: die wollen uns nicht. Auch wenn wir alles richtig machen. Wir sind nie genug.
1: Ja, Ali und seine Familie, die werden immer wieder mit Rassismus konfrontiert. Und nachdem der Onkel aus dem libanesischen Gefängnis nach Deutschland kommt, da starten dann so allmählich die kriminellen Machenschaften der Familie Hammadi.
0: Oh, ich liebe ja so Vorgeschichten. Da hat man irgendwie nochmal so ein ganz anderes Bild von den Serien, die eigentlich dann danach kommen. Glaubst du, das kommt jetzt aber auch wirklich an das Original ran, Annika?
1: Ich habe 4 Blocks Zero geliebt. Also ich bin richtig, richtig doll überzeugt. Das ist ein ultra gutes Casting, ganz, ganz tolle Musik, heftige Szenen und vor allem ganz viele Newcomer, die wirklich einfach einen verdammt guten Job machen. 4 Blocks Zero hat jetzt natürlich nicht Gangster-Geschichten neu erfunden. Das ist halt so eine klassische Geschichte mit einer Abwärtsspirale. Aber unfassbar gut gemacht. Man ist richtig hooked und ich hoffe sehr, sehr doll, dass nach den 8 Folgen jetzt auf jeden Fall noch eine Staffel kommt.
0: Geil. 4 Blocks Zero.

0: Leute, glaubt ihr, Chiago hört 1Live Diggi?
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0: Hier ist Amina in 1LiveDG. Ich hoffe, dass ihr gerade klar bei Sinnen seid. Ich hoffe, ihr habt die letzten Tage noch ganz genau vor Augen. Das Ding ist nämlich, dass Chiago ja schon recht hat, wenn er sagt, dass oft einfach nicht mehr viel übrig bleibt von dem, was man so erlebt. Und ja, ich spreche auch insbesondere von den Partymäusen da draußen. Es passiert leider echt oft schnell, dass der Moment dann einfach vorbei ist und im Kopf ist man irgendwie schon dabei, alles zu sortieren, anstatt sich erstmal noch dem Gefühl hinzugeben und es auch so richtig zu enjoyen, weil das Problem ist nämlich...
2: Ja, wenn man die ganze Zeit Sachen erlebt, aber die nicht bewusst wahrnimmt, dann lebt man eigentlich gar nicht.
0: Ganz genau. Der Tag danach gehört genauso dazu und alles, was an den Gefühlen dann kommt, das auch. Leute, ihr hört 1Live Diggi völlig klar und hoffentlich nicht verschwommen mit Chiago.
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0: mit Amina. Und dieser nächste Clip, den ihr gleich hört, von First Dates bei Vox, übrigens mein Guilty Pleasure, der ist viral gegangen, weil die Leute, naja, ihre Reaktion lustig fanden oder ihre Antwort. Also es sind ein Typ und ein Mädchen, was miteinander sprechen. Aber soll ich euch mal was sagen? Ich finde viel komischer, was er hier für eine Frage gestellt hat.
1: Gehst du feiern oder so?
2: Nee. Du gehst bestimmt feiern, oder?
1: Also jetzt weniger so in Clubs oder so, mehr so auf unseren Dorfpartys eigentlich.
2: Ah, okay. Und das heißt, du engagierst dich dann aber auch da? Also bist jetzt irgendwie...
1: Nö. Ich sauf nur mit.

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1: Die Nachrichten mit Frank Wörner. Guten Abend. Wegen des niedrigen Rheinpegels haben sich heute gleich zwei Schiffe im Rhein festgefahren. Das eine in Düsseldorf, das andere in Bonn. Mehr von Anna Jonecek.
2: In Bonn war es ein Ausflugsschiff, das heute Morgen festhing. 150 Leute waren da an Bord und wollten eigentlich von Andernach nach Düsseldorf. Für sie endete die Reise dann ungeplant auf Höhe der Kennedy-Brücke in Bonn. Mehrere Stunden hat es gedauert, das Schiff wieder frei zu bekommen. In Düsseldorf ist die Lage etwas anders. Da hat sich ein Frachtschiff beladen mit Transportern im Hafenbecken festgefahren. Das Schiff stört also niemanden. Der Kapitän versucht gerade, sich langsam aus dem Hafen zu drehen. Ob ihm das gelingt, ist aktuell aber noch unklar.
1: In Deutschland arbeiten viele Menschen, die Wurzeln im Ausland haben, vor allem in Jobs, in denen Fachkräfte fehlen. Wo sie überall beschäftigt sind und wie hoch ihr Anteil ist, dazu hat das Statistische Bundesamt neue Zahlen vorgelegt. Anne Basak berichtet.
3: Insgesamt haben mehr als ein Viertel der Beschäftigten in Deutschland eine Einwanderungsgeschichte und in einigen Berufen sind es sogar über 50%. Top sind da Köche und Köchin, Jobs in der Lebensmittelherstellung und am Bau. Und auch in anderen Berufen mit Personalengpässen liegt der Anteil über dem Schnitt, wie bei Lkw-Fahrern, im Hotelservice und in der Pflege. Die Statistik zeigt aber auch, in welchen Berufen besonders wenige mit Migrationshintergrund arbeiten. Zum Beispiel beim Rettungsdienst, bei der Polizei, in der Verwaltung und bei Lehrkräften sind es unter 10%.
1: Und das ist auch noch wichtig. NRW-Ministerpräsident Wüst hat in Ankara den türkischen Präsidenten Erdogan getroffen. In dem Gespräch ging es um die engen wirtschaftlichen, politischen und gesellschaftlichen Beziehungen zwischen NRW und der Türkei. In Madrid in Spanien darf eine 87-Jährige zurück in ihre Wohnung. Ihre Zwangsräumung nach 70 Jahren hatte landesweite Proteste ausgelöst. Der frühere Unionsfraktionschef Spahn verzichtet auf seinen Sitz im Haushaltsausschuss des Bundestags. Spahn war in die Kritik geraten, weil er vergangene Woche bei wichtigen Haushaltssitzungen gefehlt hatte und wohl im Urlaub war. Die Uni Mainz will Studierenden mit einer ungewöhnlichen Idee bei Lernstress helfen. Sie können zur Entspannung Termine mit Hunden buchen, für eine sogenannte Pfotenpause. Die Uni sagt, dass es viele wissenschaftliche Studien zur positiven Wirkung von Tierkontakt auf das menschliche Wohlbefinden gebe. Man könne damit Stress reduzieren oder den Blutdruck verbessern. Zur Wahl in Mainz stehen zwei ausgebildete Besuchshunde, Cian und Juni. Der eine lebhaft, der andere etwas ruhiger. Das Angebot ist kostenlos. Das war WDR aktuell. Das Wetter in Nordrhein-Westfalen. Bis zum Morgen ist es wechselnd bewölkt und meist trocken. Schauer sind selten und es kühlt ab auf 17 bis 11 Grad. Tagsüber erwartet uns überwiegend trockenes Wetter mit viel Sonne und ein paar Wolken. Für Ende September wird es nochmal sehr warm. In Lemgo bis 26 Grad, in Heinsberg bis 27 und in Düren werden maximal 28 Grad erreicht. Die Zeit 0:03 Uhr.

Lisa hier in 1LiveDigi und ich möchte direkt einen kleinen Disclaimer für die nächste Musikanmoderation aussprechen. Es wird ein bisschen piepsig. Ihr wisst gleich, was ich meine. Weil wir tatsächlich mit dem nächsten Song uns schon mal versorgen und zwar mit richtig otziger Power für die nächsten 20 Jahre. Bad Moms Jay und Icky Mel mit ihrem Song Geile Sau trotzdem. Es wundert mich ehrlich gesagt, dass dieser Song bzw. diese Collaboration überhaupt möglich ist. Ich hätte gedacht, bei so ungebremster Frauenpower tut sich irgendwo ein schwarzes Girlpower-Loch auf, das beim ersten Beat komplett implodiert. Dadurch entsteht ein völlig neues das Paralleluniversum, was wiederum dafür sorgt, dass eine ganz neue Baby-Galaxie geurknallt wird. Und das sorgt dann dafür, dass wir forever and ever mit Girl-Boss-Queen-Energy versorgt werden. Das ist aber, und das ist auch eine Quelle, die können wir für immer und ewig anzapfen. Alle Boys and Girls. Und in den Geschichtsbüchern in 2000 Jahren wird dann stehen, als Urknall all dessen gilt der Song, den wir jetzt hören in 1LiveDigi. Das ist für euch Geile Sau trotzdem von Icky Mel und Bad Moms Jay.

0: Ich habe ja 3 Jahre lang auf dem Stadtfest in Leichlingen, meiner Heimat, als Kellnerin gearbeitet. Lisa ist hier in 1LiveDigi. Beziehungsweise ich habe im Service gearbeitet. So, ich habe mich da engagiert. Gegen so ein bisschen Geld. Gegen ein bisschen Geld vor allem wurde ich aber auch flüssig bezahlt. Wenn ihr versteht, was ich meine. Also da ist vielleicht auch mal das ein oder andere Kaltgetränk über den Tresen gehuscht. Zusammen mit so den 4,30 Euro, die man da pro Stunde bekommen hat. So ein Dorffest, ne? Ihr werdet es ja vielleicht kennen, wenn ihr auch vom Land seid. So ein Dorffest, das ist ein Teilzeitjob. Auch wenn man da nicht arbeitet. Das kennt auch diese Teilnehmerin, die wir bei First Dates gefunden haben. Ihr Date war da allerdings ein bisschen, wie soll ich sagen, naiver.
1: Gehst du auch feiern oder so?
2: Nee. Du gehst bestimmt feiern, oder?
1: Also jetzt weniger so in Clubs oder so, mehr so auf unseren Dorfpartys eigentlich.
2: Ah, okay. Und das heißt, du engagierst dich dann aber auch da? Also bist jetzt irgendwie...
1: Nö, ich sauf nur mit.

0: 1 Live Digi mit Lisa. Und wenn wir 1999 Meter über dem Meer sind, wo befinden wir uns da? Digi-Kollegin Gesa, du weißt es, oder?
1: In St. Moritz. Das ist so ein Luxus-Ferienort in den Alpen. Und genau da spielt eben der neue Roman von Caroline Wahl.
0: Alright, und über den sprechen wir jetzt. 1999 Meter über dem Meer ist jetzt draußen. Und das Internet ist jetzt schon wieder voll damit. Mit dem Buch, mit Caroline Wahl. Aber Gesa, du hast mir schon gesagt, du magst das Buch. Und du meintest, es geht irgendwie um eine Hochstaplerin?
1: Das ist Samara, die in ihrer Welt irgendwie nicht so richtig ankommen mag. Erst macht sie einen Selbstfindungstrip nach Bali, muss aber feststellen, dass sie das Klima da scheiße findet und das Meer eigentlich auch. Dann landet sie in Berlin in so einer Agentur für Influencer als PR-Beraterin. Aber
0: das ist ja eigentlich für einige der Jackpot, aber nicht für sie.
1: Ja, irgendwie zu oberflächlich, zu öde. Samara will frei sein, glücklich sein. Aber wie genau das aussehen soll, das weiß sie nicht. Sie weiß nur, die jetzige Version von sich und ihrem Leben, die will sie nicht.
0: Ja.
1: Und so reist sie nicht nur weiter, es schleichen sich dann auch immer wieder kleine Lügen bei ihr ein. Neue Identitäten, die sie per Zufall erfindet. In St. Moritz stellt sie sich den Rich People zum Beispiel als erfolgreiche Künstlerin vor. Mhm. Und voll geil, das wird auch erstmal überhaupt nicht hinterfragt.
0: Geil.
1: Aber wie lange geht das gut?
0: Ja, das wirst du uns natürlich nicht verraten. Ihr könnt es aber erfahren, wenn ihr Caroline Wahls neues Buch lest. 1999 Meter über dem Meer ist jetzt draußen.

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1: Die Nachrichten mit Frank Wörner. Guten Morgen.
2: Also ich freue mich natürlich sehr darüber. Er kennt Nordrhein-Westfalen gut. Er weiß, dass dort 1 Million Menschen mit türkischen Wurzeln leben. Er ist sehr am Wohlergehen dieser Menschen interessiert.
1: NRW-Ministerpräsident Wüst hat bei seiner Türkei-Reise überraschend Präsident Erdogan getroffen. Er ist der erste amtierende Ministerpräsident überhaupt, der eine solche Einladung erhalten hat. In dem Gespräch der beiden ging es vor allem um die Wirtschaft.
2: 11 Milliarden Euro Handelsvolumen ist gut. Das drittgrößte Handelsvolumen außerhalb der EU nach den USA und China. Aber da kann man natürlich noch mehr rausmachen und das wollen wir auch.
1: Erdogan hatte offenbar auch großes innenpolitisches Interesse an Deutschland und stellte Wüst mehrere Fragen zu den Ergebnissen der letzten Landtagswahlen. In Spanien darf eine 87-jährige Rentnerin nach der Zwangsräumung zurück in ihre Wohnung. Sie war vergangene Woche auf einer Trage aus ihrer Wohnung geholt worden, in der sie 70 Jahre lang gelebt hatte. Der Fall hatte landesweit Proteste ausgelöst. Nun gibt es offenbar eine Einigung, berichtet Hans-Günther Kellner, WDR Madrid.
3: Dies ist das Ergebnis von mehrstündigen Verhandlungen mit den Eigentümern, die sich bis in die Nacht hingezogen hätten, teilte die Rechtsanwältin der 87-jährigen Rentnerin zu später Stunde mit. Über Detailfragen wie die Höhe der künftigen Miete oder warum eine solche Einigung nicht vor der Zwangsräumung möglich war, machte die Anwältin keine Angaben.
1: Und das ist auch noch wichtig. Papst Leo will auch Deutschland besuchen. Zum Abschluss seiner Frankreich-Reise sagte er, es gebe dafür aber noch keinen Zeitplan oder Termin. Wegen des niedrigen Pegelstands im Rhein hat sich in Bonn ein Ausflugsschiff festgefahren. Die 150 Menschen an Bord mussten mehrere Stunden ausharren, bis es wieder freikam. In Brandenburg steht jetzt das höchste Windrad der Welt. Es ist 365 Meter hoch und damit das zweithöchste Gebäude in Deutschland nach dem Berliner Fernsehturm. Bei der Straßenrad-WM in Kanada hat ein Masseur seinem Team aus der Slowakei aus der Patsche geholfen. Bei dem Team waren alle drei Fahrer ausgefallen. Damit es überhaupt einen Starter gab, setzte sich der 28-jährige Masseur kurzerhand aufs Rad. Er hielt 100 Kilometer im Feld mit den anderen Fahrern durch. Wäre er nicht gestartet, hätte es die Slowakei bei der Olympia-Qualifikation zurückgeworfen. Das war WDR aktuell. Das Wetter in Nordrhein-Westfalen. Bis zum Morgen ist es wechselnd bewölkt und meist trocken. Schauer sind selten. Es kühlt sich ab bis zum Morgen auf 17 bis 11 Grad. Tagsüber erwartet uns überwiegend trockenes Wetter mit viel Sonne und ein paar Wolken. Und für Ende September wird es nochmal sehr warm. In Waldbröl bis 26 Grad, in Xanten 27 und in Castrop-Rauxel 28 Grad. Der Mittwoch fängt freundlich an. Im Tagesverlauf ziehen Wolken auf. Es bleibt aber auch dann meistens noch trocken und weiterhin sommerlich warm. Erst am Donnerstag gibt es dann teils kräftigen Regen. Die Zeit, es ist 1:03 Uhr.

0: Das ist ja wirklich das Gute am Herbst. Du kannst so viele Dinge ausprobieren und neu anfangen. Sonst sagen wir alle, der Sommer ist so die Jahreszeit, um Sport zu machen und neue Hobbys auszuprobieren. Aber es gibt so viele Dinge, die du drin machen kannst, um diesen Herbst eine neue Leidenschaft zu entdecken. Wir fragen euch regelmäßig hier in 1Live Digi, welche neue Passion habt ihr für euch entdeckt? Luise kommt aus Bochum und geht gern auf Poetry Slams.
1: Ja, das ist Endlevel-Euphorie. Dann gehe ich von der Bühne und es ist so wirklich für 5 Minuten lang das absolute Hoch. Poetry Slam ist für mich auf jeden Fall mehr als ein Bühnenformat. Poetry Slam ist Gemeinschaft, Kunst, ist Unterhaltung auf allen Ebenen. Poetry Slam ist so ein bunter Abend. Ich weiß, der Name klingt so ein bisschen nach, ich lese meine Gedichte vor, aber es kann fantastische Comedy stattfinden. Die einzige Regel ist, dass Menschen damit selbstgeschriebenen Sachen stehen. Und das ist halt, das kann super funny sein, es kann super deep sein, es kann komplett abstrus sein. Unsere Gesellschaft ist so auseinandergedriftet in vielen Teilen. Und wenn man dann merkt, also es sind 300, 400, 500 Leute in einem Saal, wir haben alle gemeinsam eine richtig gute Zeit. Das ist was, das zeigt mir jeden Abend wieder so, hey, wir sind noch beieinander.
0: So, Luise hat's gemacht und diesen Herbst eine neue Leidenschaft entdeckt. Vielleicht ihr auch. Schreibt uns, was habt ihr neu für euch entdeckt und könnt jetzt nicht mehr damit aufhören. Eure Nachricht über den Messenger in der 1Live App.

0: Hallo und herzlich willkommen im Digi-Imperium. Mein Name ist Lisa. Schön, dass ihr es euch alle so bequem gemacht habt. Fühlt euch wie zu Hause. Ich verspreche euch auch, ihr werdet alle lebend hier rauskommen. Vielleicht. Wir wollen sprechen über das bestbewerteste Star Wars Spiel seit 22 Jahren. Digi-Kollegin Joanna, das ist jetzt rausgekommen, das Strategiespiel Star Wars Zero Company. Worum geht's?
1: Ja, also das ganze Spiel zur Zeit der Klonkriege, also irgendwann rund um Teil 2 und Teil 3 der Star Wars Filme, würde ich schätzen. Der Planet Serolonis wird angegriffen und es wird dringend Hilfe benötigt. So dringend sogar, dass man keine eigenen Leute hinschickt, sondern uns, unter anderem den Söldner Hawks.
2: Hawks ist Privatier und hat eine eigene Einheit ins Leben gerufen. Kompanie Null.
1: Ja, okay. Company Null, nur haben weder wir noch diese Company Null einen wirklich guten Ruf.
3: Bekannte Mitglieder sind ehemalige Separatisten und Angehörige des Syndikats. Ah, kompetent vielleicht, ja, aber eine von einem Schwächling angeführte Bande von Gaunern?
1: Ui, böse. Ja, und wie es im Star Wars-Universum so ist, aus einem Job wird am Ende gleich eine riesige Bedrohung.
0: Ja,
1: und
0: sicher.
1: Auch wir müssen irgendwie die Galaxie retten.
0: Ja, ich sag ehrlich, Joanna, wenn das nicht schon längst eine Filmreihe wäre, würde ich sagen, das klingt ziemlich kinoreif.
1: Ja, es ist auch total toll inszeniert, vor allem für ein Strategiespiel, muss ich sagen. Weil das Ganze basiert auf der XCOM-Formel. Bedeutet, dass wir so von schräg oben aufs Schlachtfeld gucken und rundenbasiert nacheinander unsere Spielfiguren bewegen und auch angreifen lassen. Die haben alle eigene Fähigkeiten, heißt, ich muss taktisch überlegen, wen ich eben wohin schicke.
0: Das ist kaum zu überhören, aber du bist begeistert.
1: Ja, bin ich auch tatsächlich. Also als Strategie- und Star Wars-Fan wurde ich hier einfach komplett abgeholt. Ich mag die Welt, ich mag die Charaktere und diese taktische Tiefe. Hier merkt man, dass da echte Star Wars-Liebhaber dran gearbeitet haben.
0: Sehr schön, sagt Joanna. Über Star Wars Zero Company kriegt ihr für die PS5, die Xbox und den PC.

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Einsatz Diggi mit mir, Janina. Und ich spiele euch gleich MK und Poppy Bass kommen mit ihrem Track Zone. Und ich liebe einen Sound besonders an diesem Track. Es gibt so ein elektronisches... Keine Ahnung, was das ist. Ja, das ist irgendein elektronischer Sound. Und ich finde, es klingt irgendwie so ein bisschen nach Videospiel oder so. Und dann habe ich gerade überlegt... Wie würde eigentlich ein echtes Instrument aussehen, das diesen Sound produziert? Okay, dann habe ich so ein bisschen drauf rumgedacht. Ich glaube, für mich wäre das so eine Plastikflöte. Und diese Plastikflöte ist so hellblau und die hätte so Klappen und darunter Löcher. Und wenn du das spielst, musst du alle Klappen immer gedrückt halten. Und sobald du reinbläst, lässt du eine Klappe los, damit die dann so aufploppt durch den Luftstoß. Wisst ihr, was ich meine? Kein Plan, Alter. Ich finde, das klingt auf jeden Fall geil. Ich mag diesen Sound und ich mag diesen Track. Und den baller ich euch jetzt in euer Gehirn. Das sind MK und Poppy Bass kommt mit Zone in 1FDG.

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1: Die Nachrichten mit Frank Wörner. Guten Morgen. Wegen des niedrigen Rheinpegels haben sich gleich zwei Schiffe im Rhein festgefahren. Das eine in Düsseldorf, das andere in Bonn. Mehr von Anna Jonacek.
2: In Bonn war es ein Ausflugsschiff, das festhing. 150 Leute waren da an Bord und wollten eigentlich von Andernach nach Düsseldorf. Für sie endete die Reise dann ungeplant auf Höhe der Kennedy-Brücke in Bonn. Mehrere Stunden hat es gedauert, das Schiff wieder frei zu bekommen. In Düsseldorf ist die Lage etwas anders. Da hat sich ein Frachtschiff beladen mit Transportern im Hafenbecken festgefahren. Das Schiff stört also niemanden. Die Wasserschutzpolizei hilft dem Kapitän, dass er sich irgendwie selbst befreien kann. Am Ende hoffen aber alle auf einen etwas steigenden Pegel, da würden schon ein paar Zentimeter reichen.
1: Papst Leo hat nach seinem Frankreich-Besuch angekündigt, auch Deutschland zu besuchen. Bei der Rückreise nach Rom sagte das Oberhaupt der katholischen Kirche, dass es dafür aber noch keinen Zeitplan oder Termin gebe. Bundespräsident Steinmeier hatte den Papst schon im vergangenen Jahr nach Deutschland eingeladen. In Frankreich war er 4 Tage, in Paris, Lourdes und zuletzt in Metz. Und auch das ist gerade Thema. NRW-Ministerpräsident Wüst hat in Ankara den türkischen Präsidenten Erdogan getroffen. In dem Gespräch ging es um die engen wirtschaftlichen, politischen und gesellschaftlichen Beziehungen zwischen NRW und der Türkei. In Madrid in Spanien darf eine 87-Jährige zurück in ihre Wohnung. Ihre Zwangsräumung nach 70 Jahren hatte landesweite Proteste ausgelöst. Das Russlandgeschäft des deutschen Metro-Konzerns wird jetzt von Moskau verwaltet. Der Kreml hatte das zuletzt mit mehreren ausländischen Unternehmen gemacht, die die Ukraine unterstützen. Der Corona-Impfstoffhersteller BioNTech wird seine Werke in Deutschland schließen. Wie das Unternehmen mitteilte, blieb die Suche nach möglichen Käufern erfolglos. Ein Erstsemesterstudent hat einen ungewöhnlichen Umzug hinter sich. Er zog mit Fahrrad und 2 selbstmontierten Anhängern von Berlin nach Detmold. Für die rund 400 Kilometer hat er rund 10 Tage gebraucht. Konstantin Wodowos sagt, dass er selbst nicht geglaubt hat, dass es klappt.
3: Ich stand da zu Hause, habe das zusammengeladen und ich habe das angeschaut und ich habe zu mir selber gesagt, das ist die dümmste Idee, die ich jemals gemacht habe. Aber im Nachhinein fühlt sich das so cool an, weil man es halt geschafft hat, ne?
1: Noch einmal würde der 26-Jährige so eine Tour aber nicht machen. Das war WDR aktuell. Das Wetter in Nordrhein-Westfalen. Bis zum Morgen ist es wechselnd bewölkt und meistens trocken. Schauer gibt's nur ganz selten. Es kühlt ab auf 17 bis 11 Grad. Tagsüber erwartet uns überwiegend trockenes Wetter mit viel Sonne und ein paar Wolken. Für Ende September wird es nochmal sehr warm. In Meinerzhagen 26 Grad, in Dortmund 27 und in Soest werden bis zu 28 Grad erreicht. Der Mittwoch fängt freundlich an. Im Tagesverlauf ziehen dann aber Wolken auf. Es bleibt aber meist noch trocken und weiterhin sommerlich warm. Am Donnerstag gibt's dann Regen.